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1: Ich bin Ursula Winkler. Die Vereinbarung zwischen den USA und dem Iran sieht ein Ende der Kämpfe und die Öffnung der Straße von Hormuz vor. Das sei ein großer Schritt nach vorn, dass dort die Waffen schweigen, dass auch die freie Durchfahrt durch die Straße von Hormuz wieder gewährleistet wird, sagte Bundeskanzler Merz vor einem Treffen der Staats- und Regierungschefs der EU in Brüssel.
2: Und damit das auch so bleibt, kann Deutschland einen Beitrag leisten, etwa bei der Minenräumung. Dazu braucht es ein Mandat des Bundestags, betont Merz. Und das werde in Ruhe in Deutschland beraten werden, auch im Lichte der Entwicklungen der nächsten Tage. Nach der Verkündung des Abkommens zwischen den USA und dem Iran hat US-Vizepräsident Vance den offiziellen Beginn der nächsten Verhandlungsphase verkündet. Innerhalb von 60 Tagen sollen Streitpunkte wie die Zukunft des iranischen Atomprogramms geklärt werden. Dirk Zeitler, Berlin.
1: Die EU verlängert ihre Wirtschaftssanktionen gegen Russland erstmals nicht nur um 6, sondern um 12 Monate. Eine entsprechende Entscheidung trafen die Staats- und Regierungschefs der Mitgliedstaaten am Abend bei ihrem Juni-Gipfel in Brüssel. In den vergangenen Jahren hatte stets der damalige ungarische Regierungschef Orbán eine einjährige Verlängerung blockiert. Der neue Ministerpräsident Mocsoa gilt als deutlich russlandkritischer als sein Vorgänger, der enge Kontakte zu Kreml-Chef Putin pflegte. Nächster Streik im Tarifkonflikt im Handel. Heute ruft die Gewerkschaft Verdi unter anderem Beschäftigte der Möbelhauskette IKEA dazu auf, nicht zu arbeiten.
3: Milliardenumsätze, aber beim Personal komme davon so gut wie nichts an, gerade bei IKEA kritisiert Verdi. Das Möbelhaus stehe wirtschaftlich gut da, plane aber dennoch Stellen zu streichen. Die Gewerkschaft geht davon aus, dass sich in mehr als der Hälfte der deutschlandweit 54 IKEA-Filialen Mitarbeitende am Streik beteiligen. Das Unternehmen und auch der Handelsverband erwarten dennoch keine größeren Auswirkungen für Kunden, so wie es auch schon bei anderen Streikaktionen in dem laufenden Tarifkonflikt war. Jan-Henner Reitzer, Nachrichtenredaktion.
1: Zum Fußball. Kanada hat mit einem Torfest den ersten WM-Sieg überhaupt gelandet. Der WM-Gastgeber besiegte Außenseiter Katar in Vancouver deutlich mit 6:0. Zuvor hatte die Schweiz mit 4:1 gegen Bosnien-Herzegowina gewonnen. Tschechien und Südafrika trennten sich 1:1 unentschieden.
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1: Zwillinge.
2: Seien Sie heute nicht zu streng mit sich selbst. Fehler sind Chancen, um zu wachsen.
1: Krebs.
2: Heute ist die Gelegenheit, um mit Ihrem Partner über Ihre Bedürfnisse und Wünsche zu sprechen.
1: Löwe.
2: Kollaboration ist der Schlüssel zum Erfolg. Teilen Sie Ideen und arbeiten Sie mit anderen zusammen, um gemeinsame Ziele zu erreichen.
1: Jungfrau.
2: Vertrauen Sie auf Ihre innere Stimme, denn sie wird Ihnen heute helfen, die richtigen Entscheidungen zu treffen.
1: Waage.
2: Ein prima Tag. Halten Sie Ihre Augen auf und Sie können an eine alte Liebe wieder anknüpfen.
1: Skorpion.
2: Selbstvertrauen ist Ihr Schlüssel zum Erfolg. Vertrauen Sie auf Ihre Fähigkeiten, um Herausforderungen zu meistern.
1: Schütze.
2: Emotionen sind der Schlüssel zu Ihrer inneren Stärke. Hören Sie auf Ihr Herz, um Klarheit im Leben zu finden.
1: Steinbock.
2: Vertiefen Sie heute bestehende Interessen oder entdecken Sie neue Hobbys. Dies kann eine Quelle der Freude und Entspannung sein.
1: Wassermann.
2: Ihre Bemühungen werden heute anerkannt. Genießen Sie Lob und Wertschätzung von anderen.
1: Fische.
2: Eine unerwartete Gelegenheit wird heute für neue berufliche Möglichkeiten sorgen. Seien Sie mutig und zögern Sie nicht.
1: Widder.
2: Nutzen Sie Ihre freie Zeit, um frische Ideen zu pflanzen und zukünftige Projekte wie ein buntes Blumenbeet zu hegen.
1: Stier.
2: Planen Sie mehr Zeit für Selbstpflege und Entspannung ein, um Ihre innere Balance zu finden.
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0: sehr warm schon um diese Uhrzeit, kurz nach 6 und die Temperaturen aktuell gemessen in Bornheim 19 Grad.
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2: Ich bin Katrin Müller. US-Vizepräsident J.D. Vance wird vorerst nicht für Verhandlungen mit dem Iran in die Schweiz reisen. Die Reise wurde verschoben. Eigentlich war vorgesehen, dass sich Delegationen aus dem Iran und den USA bereits heute treffen, um über ein dauerhaftes Ende des Krieges zu verhandeln. Mit einem Defizit von fast 32 Milliarden Euro hat sich die Haushaltskrise der Kommunen in Deutschland im Jahr 2025 weiter verschärft. Laut dem Kommunalen Finanzreport der Bertelsmann Stiftung ist das der höchste Fehlbetrag in der Geschichte der Städte, Landkreise und Gemeinden. Die Gesamtverschuldung kletterte damit auf den Höchststand von fast 200 Milliarden Euro.
3: Die Ausgaben vor allem für Soziales und fürs Personal sind den Experten nach hoch und in der aktuellen wirtschaftlichen Lage kommen weniger Einnahmen rein. Obwohl in den Kommunen bereits gespart wird, gehen die Forscher davon aus, dass das Defizit weiter wachsen wird. An vielen Orten verfalle die kommunale Infrastruktur, etwa bei Straßen und Schulen. Gespart werde auch zum Beispiel in Bibliotheken oder Musikschulen. Solche Maßnahmen würden die Teilhabemöglichkeiten der Menschen beeinträchtigen, aber die strukturellen Finanzprobleme nicht lösen. Die Experten fordern eine grundlegende Reform. Ursula Winkler, Nachrichtenredaktion.
2: Die EU verlängert ihre Wirtschaftssanktionen gegen Russland erstmals nicht nur um 6, sondern um 12 Monate. Eine entsprechende Entscheidung wurde beim Juni-Gipfel in Brüssel getroffen. In den vergangenen Jahren hatte stets der damalige ungarische Regierungschef Orbán eine einjährige Verlängerung blockiert. Zum Fußball. Heute geht's für die deutsche Mannschaft nach Toronto. Dort wartet morgen im zweiten WM-Gruppenspiel die Elfenbeinküste. Das dürfte deutlich schwerer werden als zum Auftakt gegen Curaçao.
4: Ein lockeres Abschlusstraining gibt es nochmal hier in Winston-Salem, wo es sich nach starkem Regen zumindest etwas abgekühlt hat. Danach steigen die Spieler in den Flieger ins noch angenehmer temperierte Toronto. Zum ersten Mal seit der WM verlässt die Mannschaft also die USA und will mit einem Sieg wiederkommen. Damit wäre die Qualifikation für die K.O.-Runde vorzeitig geschafft. Aus Winston-Salem, Thomas Bremser.
2: Und Mitgastgeber Mexiko ist als erste Mannschaft in die K.O.-Runde eingezogen. Das Team kam gegen Südkorea zu einem 1:0 und steht vorzeitig als Gewinner der Gruppe A fest. Zuvor hatte Kanada Außenseiter Katar deutlich mit 6:0 besiegt. Die Schweiz gewann mit 4:1 gegen Bosnien-Herzegowina. Tschechien und Südafrika trennten sich 1:1 unentschieden.
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0: Das Wetter ist heute ganz schön drückend und auch schwül. Die Temperaturen steigen heute an auf sage und schreibe 35 Grad. Wir starten sehr sonnig in den Tag, gegen Nachmittag wird es etwas bedeckter und am Abend und in der Nacht stehen dann einige Gewitter an.
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0: Auf den Straßen sieht es aktuell ganz gut aus, keine großen Staus derzeit, ihr kommt gut durch.
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0: Geblitzt wird natürlich mal wieder, unter anderem, wenn ihr unterwegs seid, in der Dortelweiler Straße. Dort sind 30 erlaubt, bitte Fuß vom Gas. Auch in der Königsteiner Straße wird in der 30er-Zone geknipst und in der Obermainanlage ebenfalls 30er-Zone, ebenfalls ein Blitzanhänger. Und wenn ihr noch was entdeckt, dann einfach an uns schicken, an die 069 669 669 669. Gute Fahrt!
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6: Kurz nach 6 ist es. Guten Morgen euch. Rein geht's gemeinsam in diesen Freitag. Gott sei Dank ist der da. Und an diesem Freitagmorgen habe ich noch ordentlich Tickets zu verschenken für euch, denn Sonntag gibt's das nächste Heimspiel der Frankfurt Galaxy gegen die Prague Lions, American Football in Frankfurt. So, wollt ihr dafür Tickets for free haben heute Morgen? Bleibt dabei oder schaltet rechtzeitig wieder ein. Gibt's heute Morgen um 10 nach 7 und um 10 nach 9. Und natürlich gibt's noch die besten Hits aller Zeiten. Jetzt mit Jennifer Page und Crush. Danke euch fürs Einschalten.
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0: Mike and the Mechanics bei Radio Frankfurt. Das sind die besten Hits aller Zeiten für euch. Schönen Freitagmorgen.
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2: Unsere Zahl des Tages ist heute die 127, denn die A66, die quer durchs Rhein-Main-Gebiet geht, ist 127 Kilometer lang. Die Bundesautobahn 66, so der korrekte Name, führt von Wiesbaden über Frankfurt und Hanau nach Fulda. Im Frankfurter Stadtgebiet besteht noch eine Baulücke. Die A66 ist 127 Kilometer lang. Deswegen ist die 127 heute unsere Zahl des Tages.
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Mit Stevie Wonder in den Freitag, Part-Time Lover bei Radio Frankfurt. Das sind die besten Hits aller Zeiten für euch. Schönen guten Morgen. Ja, was soll ich sagen? Frankfurt ist ab heute im Helene-Fischer-Fieber. Heute und morgen ist sie mit ihrer 360-Grad-Stadion-Tour im Deutsche Bank Park in Frankfurt. Helene Fischer feiert ihr 20-jähriges Bühnenjubiläum.

0: Musik, die anderen, naja, nicht so sehr. Trotzdem so oder so muss man sagen, diese Frau hat so viel auf dem Kasten. Also nicht nur musikalisch, sondern auch die Shows, die sie da abliefert. Heute und morgen ist sie in Frankfurt. Euch allen ganz viel Spaß, wenn ihr da vorbeischaut.
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1: Das Wetter. Wir starten heute erstmal schön sonnig in den Tag rein. Es ist auch ein sehr knallerheißer Tag, der uns da bevorsteht. 35 Grad, wahnsinnige 35 Grad kriegen wir zustande. Nachmittags bewölkter und heute Abend, da gibt es dann Gewitter. Das heißt, es wird dann recht drückend und schwül am Abend und vor allem in der Nacht auch.
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1: Auf den Straßen sieht es aktuell ganz gut aus. Keine großen Staus derzeit. Ihr kommt gut durch.
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1: Blitzer gibt's natürlich, wenn ihr unterwegs seid, unter anderem in der Obermainanlage. 30 dort erlaubt. Lange Straße, in der 40er-Zone steht einer und in der Königsteiner Straße in der 30er-Zone haben wir auch einen Blitzanhänger stehen. Und wenn ihr noch was entdeckt, meldet's uns an die 069 669 669 669. Gute Fahrt.
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3: Guten Morgen, schönen Start in den Freitag. Natürlich gleich wie gewohnt mit guten Nachrichten. 5 Minuten noch ungefähr, dann gibt's die nächsten Good News. Die gute Nachricht heute Morgen: gibt 60.000 Zugtickets zu verschenken. Oh, wie kommt das denn? Für was und wer kann die haben und wie? Sprechen wir drüber in 5 Minuten in den Good News. 60.000 Zugtickets zu verschenken. Ja, bleibt mal dabei.
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0: Das ist der Soundtrack für euren Sommer. Liquido Narcotic bei Radio Frankfurt. Wir spielen euch die besten Hits aller Zeiten. Wunderschönen guten Morgen. Gleich hört ihr unter anderem Alvaro Soler mit Topic bei uns.
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0: Ihr wisst, hier gibt's nur gute, nur schöne Nachrichten. Nichts anderes kommt mir hier in die Tüte. Und das ist so eine schöne Nachricht. Es werden nämlich 60.000 Zugtickets verschenkt. Spendiert von Deutschland und Polen. Das Ganze zum 35. Jubiläum des deutsch-polnischen Nachbarschaftsvertrags. Es soll jeweils 30.000 Interrail-Pässe auf deutscher und auf polnischer Seite vergeben werden. Wer einen abbekommt, kann an 7 flexiblen Reisetagen im Nachbarland unterwegs sein. Inklusive einer Hin- und Rückfahrt im Heimatland. Gedacht sind diese 60.000 kostenlosen Zugtickets für alle 18- bis 27-Jährigen. Ab September soll man sich dafür bewerben können und natürlich werde ich euch nochmal rechtzeitig erinnern.
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0: Guten Morgen, Rhein-Main. Hier ist Radio Frankfurt mit den besten Hits aller Zeiten. Schönen Start in den Freitag euch. Kurzes WM-Update für euch an diesem Morgen, falls ihr es nicht geschafft habt, die ganze Nacht für die Fußball-Weltmeisterschaft wach zu bleiben. Wir schauen auf die Spiele gestern Abend und in der vergangenen Nacht. Gestern Abend Tschechien gegen Südafrika 1:1 und die Schweiz gewann 4:1 gegen Bosnien. In der Nacht dann Kanada-Katar, ja, einige Tore gefallen, 6:0. Hat Kanada dieses Spiel gewonnen und Mexiko-Südkorea 1:0.
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0: Schönen guten Morgen nach Sachsenhausen. Wir haben gerade die aktuellen Temperaturen gemessen und da sind wir momentan bei 21 Grad.
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2: Ich bin Katrin Müller. US-Vizepräsident J.D. Vance wird vorerst nicht für Verhandlungen mit dem Iran in die Schweiz reisen. Das sagte ein Regierungsbeamter. Ob oder wann die Reise stattfinden soll, ist noch unklar.
3: Es ist doch nicht so einfach wie von Präsident Trump zunächst beschrieben. Die weiteren Verhandlungen könnten am Wochenende starten oder auch nicht. Aus dem Iran verlautete, dass die Delegation die Reise in die Schweiz wegen fortgesetzter israelischer Angriffe im Libanon zunächst vertagte. Der Iran besteht auch auf einer Antragspflicht für alle Schiffe, die durch die Straße von Hormuz fahren wollen, 2 Monate lang gebührenfrei. In diesen 2 Monaten sollen auch die Verhandlungen über ein dauerhaftes Ende des Krieges über die Bühne gehen. Aus den USA, Tina Eck.
2: Die EU verlängert ihre Wirtschaftssanktionen gegen Russland erstmals nicht nur um 6, sondern um 12 Monate. Eine entsprechende Entscheidung wurde beim Juni-Gipfel in Brüssel getroffen. In den vergangenen Jahren hatte stets der damalige ungarische Regierungschef Orbán eine einjährige Verlängerung blockiert. Nächster Streik im Tarifkonflikt im Handel. Heute ruft die Gewerkschaft Verdi unter anderem Beschäftigte der Möbelhauskette IKEA dazu auf, nicht zu arbeiten.
4: Milliardenumsätze, aber beim Personal komme davon so gut wie nichts an, gerade bei IKEA kritisiert Verdi. Das Möbelhaus stehe wirtschaftlich gut da, plane aber dennoch Stellen zu streichen. Die Gewerkschaft geht davon aus, dass sich in mehr als der Hälfte der deutschlandweit 54 IKEA-Filialen Mitarbeitende am Streik beteiligen. Das Unternehmen und auch der Handelsverband erwarten dennoch keine größeren Auswirkungen für Kunden, so wie es auch schon bei anderen Streikaktionen in dem laufenden Tarifkonflikt war. Jan-Henner Reitzer, Nachrichtenredaktion.
2: Zum Fußball. Mitgastgeber Mexiko ist als erste Mannschaft in die K.O.-Runde der Fußball-WM eingezogen. Das Team kam gegen Südkorea zu einem 1:0 und steht vorzeitig als Gewinner der Gruppe A fest. Zuvor hatte Kanada Außenseiter Katar deutlich mit 6:0 besiegt. Die Schweiz gewann mit 4:1 gegen Bosnien-Herzegowina. Tschechien und Südafrika trennten sich 1:1 unentschieden. Und für die deutsche Nationalmannschaft geht es heute nach Toronto. Dort wartet morgen im zweiten WM-Gruppenspiel die Elfenbeinküste. Das dürfte deutlich schwieriger werden als zum Auftakt gegen Curaçao.
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0: 35 Grad, die kriegen wir heute maximal zustande. Denkt immer dran, viel zu trinken und euch gut einzucremen. Vor allem am Vormittag und auch am Mittag. Nachmittags wird es schon ein bisschen bewölkter. Und heute Abend wird es dann etwas drückend und schwül werden, denn es stehen Gewitter an, sowohl am Abend als auch in der Nacht.
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0: Schönen guten Morgen, hier ist die Radio Frankfurt Verkehrsredaktion. Liebe Autofahrer, Vorsicht auf der A66 Frankfurt Richtung Wiesbaden zwischen dem Nordwestkreuz Frankfurt und dem Eschborner Dreieck. Da liegt ein Spanngurt auf der Fahrbahn. Bitte fahrt vorsichtig, ansonsten kommt ihr aber gut durch.
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0: Geblitzt wird natürlich mal wieder, unter anderem, wenn ihr unterwegs seid, in der Dortelweiler Straße. Dort sind 30 erlaubt, bitte Fuß vom Gas. Auch in der Königsteiner Straße wird in der 30er-Zone geknipst und in der Obermainanlage ebenfalls 30er-Zone, ebenfalls ein Blitzanhänger. Und wenn ihr noch was entdeckt, dann einfach an uns schicken, an die 069 669 669 669. Gute Fahrt!
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6: Guten Morgen. Kurz vor Wochenende und es kommt ein ordentliches Sportwochenende auf uns zu. Denn zum einen, morgen Abend nächstes Deutschlandspiel bei der Fußball-Weltmeisterschaft. Morgen Abend gegen die Elfenbeinküste. Bin schon sehr heiß drauf. Und Sonntag dann American Football in Frankfurt. Das nächste Heimspiel für die Frankfurt Galaxy. Sonntagnachmittag gegen die Prague Lions. Und die Tickets dafür gibt's geschenkt bei mir in der Sendung, denn Radio Frankfurt ist offizieller Medienpartner der Frankfurt Galaxy. Wenn ihr for free dabei sein wollt, bleibt mal hier in der Show dabei. In circa 5 Minuten gehen Tickets raus.
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0: Nico Santos und Topic, Would I Lie to You? Ihr hört Radio Frankfurt, wir spielen euch die besten Hits aller Zeiten. Schön, dass ihr mit dabei seid. Jetzt lade ich euch gleich ein, denn am Wochenende gibt's American Football in Frankfurt. Die Frankfurt Galaxy empfängt Sonntagnachmittag ab 16 Uhr in der PSD Bank Arena in Frankfurt die Prague Lions. Bisher läuft die Saison, naja, so lala. Das weiß auch Felix Rockenkamp aus der Radio Frankfurt Sportredaktion.
1: Ja, es läuft nicht so richtig rund bei unserer Galaxy. Bisher gab es 4 Spiele, 3 davon gingen verloren. Einzig das Spiel in Tirol, das haben sie gewonnen. Jetzt am Wochenende geht's gegen Prag. Was das Spiel angeht, da hat Galaxy Head Coach Thomas Kösling ganz klare Ziele.
2: Gegen Prag ist ein Must-Win-Game. Wir stehen 1-3, wir müssen uns Luft nach unten verschaffen. Das ist eine ähnliche Situation wie in Tirol. Prag ist auf jeden Fall das Spiel, was wir daheim vor allem gewinnen müssen und auch ein bisschen Revanche für letztes Jahr.
1: Das hat Prag 37-16 hier in Frankfurt gewonnen. Wir haben den Coach gehört. Ein Must-Win-Game am Sonntag um 16 Uhr. Unsere Frankfurt Galaxy zu Hause gegen die Prag Lions.
0: Danke dir, Felix. 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Ich bin Marc Neugebauer, schön, dass ihr dabei seid.

0: Guten Morgen. Kommt gut rein in den Freitag. 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Runter vom Gas. Ja, die Plakate an den deutschen Autobahnen kennt ihr wahrscheinlich. Aber wie werden diese Plakate in Zukunft aussehen? Das entscheiden wir alle. Wir stimmen nämlich drüber ab. Gibt verschiedene neue Motive für diese Runter vom Gas-Kampagne, die auf Gefahren wie überhöhte Geschwindigkeit, Ablenkung oder auf zu geringen Abstand aufmerksam machen soll? Kinderzeichnungen, schockierende Symbole oder doch lieber Leichensäcke? Ja, noch bis morgen kann abgestimmt werden, wenn ihr den direkten Link wollt, WhatsApp an mich, schicke ich euch zu. Ich habe schon abgestimmt.
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1: Das Wetter. Wir starten heute erstmal schön sonnig in den Tag rein. Es ist auch ein sehr knallerheißer Tag, der uns da bevorsteht. 35 Grad, wahnsinnige 35 Grad kriegen wir zustande. Nachmittags bewölkter und heute Abend, da gibt es dann Gewitter. Das heißt, es wird dann recht drückend und schwül am Abend und vor allem in der Nacht auch.
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1: Schönen guten Morgen, hier ist die Radio Frankfurt Verkehrsredaktion. Liebe Autofahrer, Vorsicht auf der A66 Frankfurt Richtung Wiesbaden zwischen dem Nordwestkreuz Frankfurt und dem Eschborner Dreieck. Da liegt ein Spanngurt auf der Fahrbahn. Bitte fahrt vorsichtig, ansonsten kommt ihr aber gut durch.
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1: Blitzer gibt's natürlich, wenn ihr unterwegs seid, unter anderem in der Obermainanlage. 30 dort erlaubt. Lange Straße, in der 40er-Zone steht einer und in der Königsteiner Straße in der 30er-Zone haben wir auch einen Blitzanhänger stehen. Und wenn ihr noch was entdeckt, meldet's uns an die 069 669 669 669. Gute Fahrt.
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3: Guten Morgen, kommt gut rein in diesen Freitag. Wie soll's nach dem Abi bloß weitergehen? Ja, falls ihr euch selbst den Kopf zerbrecht oder ihr jemanden kennt, der sich ständig schon den Kopf zerbricht, dann könnte es, das ist die gute Nachricht, morgen in Frankfurt eine Antwort auf diese Frage geben. Ja, könnte dann relativ schnell durch sein, das Thema. Warum genau, was da los ist, hört ihr in 5 Minuten bei mir in der Show. Bleibt mal dabei.
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0: schönen Start in den Freitag euch mit Mike Oldfield, Moon Like Shadow. 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Es ist eine Frage, die bei vielen für ordentlich Kopfzerbrechen sorgt. Wie soll es nach dem Abitur weitergehen? Ja, in Frankfurt gibt's darauf vielleicht morgen schon eine Antwort. Denn morgen findet in der Eissporthalle die Abi-Zukunft 2026 statt. Das ist die wohl größte Berufsinformationsmesse für die Zeit nach dem Abitur. Und da ist viel mehr möglich, als viele denken. Saskia Motz ist die stellvertretende Geschäftsführerin von JF Messekonzept.
1: Auf jeden Fall. Also es gibt mittlerweile in der Berufswelt so viele Möglichkeiten, nach dem Abitur zu starten. In einem Studium, in viele verschiedene Ausbildungsberufe, Bundesfreiwilligendienste, FSJ oder auch einfach ins Ausland zu gehen. Also da ist das Angebot und die Vielfalt wirklich sehr groß.
0: Ja, morgen sind jede Menge Firmen, jede Menge Aussteller vor Ort. Und wer noch überhaupt keine Ahnung hat, in welche Richtung es nach dem Abi gehen soll, bekommt vor Ort eine richtig gute Hilfestellung.
1: Wir selber haben noch ein Matching-Tool, das wir anbieten. Das heißt, man kann vor dem Messebesuch einfach einen QR-Code am Infostand einscannen und kann durch die persönlichen Interessen, die man hat, schon mal so ein bisschen vorfiltern, welches Unternehmen denn wohl zu einem passen würde und sich da ja etwas orientieren, um über die Messe zu gehen.
0: Ja, und Achtung, was abzustauben gibt's vor Ort auch.
1: Unsere Messe hat auch jedes Mal ein Gewinnspiel. Das heißt, von Apple Watch über Kopfhörern bis zu einem 50€ Wunschgutschein ist für die Besucher dann auch was dabei. Es wird auch am Ende der Messe direkt vor Ort ausgelost und man kann seinen Gewinn dort abholen. Also auch das ist natürlich möglich.
0: Also toi toi toi. Dankeschön Saskia Motz, stellvertretende Geschäftsführerin von JF Messekonzept. Morgen also die Abi-Zukunft Frankfurt von 10 bis 15 Uhr in der Eissporthalle. Eintritt ist frei. Mehr Infos auf abizukunft.de und da könnt ihr euch übrigens auch schon fürs Gewinnspiel anmelden. Ihr hört Radio Frankfurt mit den besten Hits aller Zeiten. Schönen Morgen euch.

0: Guten Morgen mit Michael Jackson, Billie Jean bei Radio Frankfurt. Wir spielen euch die besten Hits aller Zeiten. Freunde, der Sommer ist in der Stadt und der kann gut genutzt werden, denn es ist ja auch gut was los. Seit Mittwoch läuft das Opernplatzfest in Frankfurt. Kultur und Kulinarik heißt unter anderem Live-Musik für euch, Essen aus verschiedenen Ländern, mag ich ja sehr, kalte Drinks natürlich. Geht täglich um 12 Uhr mittags los, das Opernplatzfest in Frankfurt läuft noch bis zum 26. Juni. Und dann ist heute und morgen ja noch Schweizer Straßenfest in Sachsenhausen angesagt, 40-jähriges Jubiläum. Zum Jubiläum startet das Schweizer Straßenfest schon heute am Freitag um 16 Uhr. Offizieller Fassanstich ist dann morgen Mittag um 12 Uhr. Dann natürlich mit ordentlich Programm, Live-Musik, DJ, Streetfood und. Also, egal wo ihr vorbeischaut, ich wünsche euch ein großartiges Wochenende.
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0: Blick aufs Thermometer zeigt uns momentan an. 24 Grad haben wir gemessen am Frankfurter Flughafen.
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2: Ich bin Katrin Müller. Die EU verlängert ihre Wirtschaftssanktionen gegen Russland zum ersten Mal nicht nur um 6, sondern um 12 Monate. Das haben die Staats- und Regierungschefs bei ihrem Gipfel in Brüssel entschieden, einstimmig.
3: Ein Blockierer sitzt mittlerweile nämlich nicht mehr mit am Tisch, Ungarns Regierungschef Orbán. Sein Nachfolger Moczar ist deutlich russlandkritischer eingestellt. Mit den Sanktionen will die EU den Druck auf Moskau weiter erhöhen, die Wirtschaft schwächen, mit der Kreml-Chef seinen Angriffskrieg gegen die Ukraine finanziert. Im Moment wird auch viel darüber diskutiert, wie man Putin endlich an den Verhandlungstisch bringen kann. Noch ist aber keine Lösung in Sicht. Claudia Wächter, Nachrichtenredaktion.
2: US-Vizepräsident J.D. Vance wird vorerst nicht für Verhandlungen mit dem Iran in die Schweiz reisen. Die Reise wurde verschoben. Eigentlich war vorgesehen, dass sich Delegationen aus dem Iran und den USA bereits heute treffen, um über ein dauerhaftes Ende des Krieges zu verhandeln. Mit einem Defizit von fast 32 Milliarden Euro hat sich die Haushaltskrise der Kommunen in Deutschland im Jahr 2025 weiter verschärft. Laut dem Kommunalen Finanzreport der Bertelsmann Stiftung ist das der höchste Fehlbetrag in der Geschichte der Städte, Landkreise und Gemeinden. Die Gesamtverschuldung klettert damit auf den Höchststand von fast 200 Milliarden Euro. Zum Fußball. Heute geht es für die deutsche Nationalmannschaft nach Toronto. Dort wartet morgen im zweiten WM-Gruppenspiel die Elfenbeinküste. Das dürfte deutlich schwerer werden als zum Auftakt gegen Curaçao.
4: Ein lockeres Abschlusstraining gibt es nochmal hier in Winston-Salem, wo es sich nach starkem Regen zumindest etwas abgekühlt hat. Danach steigen die Spieler in den Flieger ins noch angenehmer temperierte Toronto. Zum ersten Mal seit der WM verlässt die Mannschaft also die USA und will mit einem Sieg wiederkommen. Damit wäre die Qualifikation für die K.O.-Runde vorzeitig geschafft. Comeback-Torhüter Manuel Neuer glaubt fest daran, dass die Mannschaft Weltmeister werden kann. Er will nach der WM endgültig seine Karriere beim DFB beenden. Zumindest hört es sich so an. Aus Winston-Salem, Thomas Bremser.
2: Und Mitgastgeber Mexiko ist als erste Mannschaft in die K.O.-Runde eingezogen. Das Team kam gegen Südkorea zu einem 1:0 und steht vorzeitig als Gewinner der Gruppe A fest. Zuvor hatte Kanada Außenseiter Katar deutlich mit 6:0 besiegt. Die Schweiz gewann mit 4:1 gegen Bosnien-Herzegowina und Tschechien und Südafrika trennten sich 1:1 unentschieden.
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0: Das Wetter ist heute ganz schön drückend und auch schwül. Die Temperaturen steigen heute an auf sage und schreibe 35 Grad. Wir starten sehr sonnig in den Tag. Gegen Nachmittag wird es etwas bedeckter. Und am Abend und in der Nacht stehen dann einige Gewitter an.
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0: Die Radio Frankfurt Verkehrsredaktion hier. Schönen guten Morgen, liebe Autofahrer. Wie sieht's gerade aus auf den Straßen? A5 Kassel Richtung Frankfurt in Höhe vom Nordwestkreuz Frankfurt. Da ist ein Unfall auf dem Standstreifen passiert. Bitte fahrt vorsichtig. Ansonsten kommt ihr gut durch.
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0: Geblitzt wird natürlich mal wieder, unter anderem, wenn ihr unterwegs seid, in der Dortelweiler Straße. Dort sind 30 erlaubt, bitte Fuß vom Gas. Auch in der Königsteiner Straße wird in der 30er-Zone geknipst und in der Obermainanlage ebenfalls 30er-Zone, ebenfalls ein Blitzanhänger. Und wenn ihr noch was entdeckt, dann einfach an uns schicken, an die 069 669 669 669. Gute Fahrt!
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6: Kurz nach 8. Guten Morgen. Schönen Start euch in den Freitag. So, die Kids sind jetzt wahrscheinlich in der Schule. Dann gönnt ihr euch mal noch einen Kaffee und dann geht's für euch ja wahrscheinlich auch los, ne? Die besten Hits aller Zeiten für euch jetzt mit einem großartigen Hit. Ich würde schon fast sagen Sommerhit. German Spoon, The Angels. Jetzt für euch. Kommt gut rein in diesen Tag.
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0: Black, Wonderful Life. Hier ist Radio Frankfurt mit den besten Hits aller Zeiten. Schönen guten Morgen euch. So, ich hoffe, ihr habt den ersten richtig heißen Tag gestern gut überstanden, denn der Sommer ist zurück in Rhein-Main, auch die nächsten Tage. Heute und morgen zum Beispiel auch viel Sonnenschein, 37, 38 Grad sind drin und ich merke schon, die Vorfreude aufs Wochenende bei euch ist groß. Auch Nico hat sich zu mir in die Show reingemeldet.
1: Moin, Marc. Morgen. Also auf jeden Fall endlich den Pool aufbauen wieder. Dann grillen ohne Regenschirm. Damit das Grillen auch wieder Spaß macht, ist die Sonne da ziemlich wichtig, finde ich. Und lange draußen sitzen, Feuerschale, Stockbrot, alles Mögliche, was man gerne abends macht, feiern. Und tatsächlich einfach mal genießen das schöne Wetter, in dem man draußen sitzt. Ja, das wird bei uns anstehen jetzt im Sommer. Hoffentlich bleibt der Sommer jetzt mal ein bisschen.
0: Ja, Nico, vielen Dank. Und dann sagt ihr mal, was habt ihr gestern zum Beispiel gemacht an diesem ersten richtig heißen Tag und was plant ihr fürs Wochenende? Wie sehr freut ihr euch, dass der Sommer wieder da ist? WhatsApp oder Anruf gerne über die 069 und dreimal die 669. Schön, dass ihr dabei seid. Ihr hört Radio Frankfurt jetzt mit Shaboozy, a Bar Song. Ich bin Marc Neugebauer. Guten Morgen.

0: Billie Idol ist das bei Radio Frankfurt. Die besten Hits aller Zeiten für euch. Schönen Start in den Freitag. Ja, was soll ich sagen? Frankfurt ist ab heute im Helene Fischer-Fieber. Heute und morgen ist sie mit ihrer 360-Grad-Stadion-Tour im Deutsche Bank Park in Frankfurt. Helene Fischer feiert ihr 20-jähriges Bühnenjubiläum. Sie hat heute und morgen wohl neue Musik mit dabei, aber natürlich auch die großen Hits, die man auch mitsingen kann, wenn man kein Helene Fischer-Fan ist. Der hier zum Beispiel. Ja, da singt man am Freitagmorgen gleich mit. Egal, ob man will oder nicht. Ja, ist so. Die einen lieben die Musik, die anderen, naja, nicht so sehr. Trotzdem, so oder so muss man sagen, diese Frau hat so viel auf dem Kasten. Also nicht nur musikalisch, sondern auch die Shows, die sie da abliefert. Heute und morgen ist sie in Frankfurt. Euch allen ganz viel Spaß, wenn ihr da vorbeischaut.
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1: Das Wetter. Wir starten heute erstmal schön sonnig in den Tag rein. Es ist auch ein sehr knallerheißer Tag, der uns da bevorsteht. 35 Grad. Wahnsinnige 35 Grad kriegen wir zustande. Nachmittags bewölkter und heute Abend, da gibt es dann Gewitter. Das heißt, es wird dann recht drückend und schwül am Abend und vor allem in der Nacht auch.
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1: Die Radio Frankfurt Verkehrsredaktion hier. Schönen guten Morgen, liebe Autofahrer. Wie sieht's gerade aus auf den Straßen? A5, Kassel Richtung Frankfurt in Höhe vom Nordwestkreuz Frankfurt. Da ist ein Unfall auf dem Standstreifen passiert. Bitte fahrt vorsichtig. Ansonsten kommt ihr gut durch.
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1: Blitzer gibt's natürlich, wenn ihr unterwegs seid, unter anderem in der Obermainanlage. 30 dort erlaubt. Lange Straße, in der 40er-Zone steht einer und in der Königsteiner Straße in der 30er-Zone haben wir auch einen Blitzanhänger stehen. Und wenn ihr noch was entdeckt, meldet's uns an die 069 669 669 669. Gute Fahrt.
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3: Guten Morgen, schönen Start in den Freitag. Natürlich gleich wie gewohnt mit guten Nachrichten. 5 Minuten noch ungefähr, dann gibt's die nächsten Good News. Die gute Nachricht heute Morgen: gibt 60.000 Zugtickets zu verschenken. Oh, wie kommt das denn? Für was und wer kann die haben und wie, sprechen wir drüber in 5 Minuten in den Good News. 60.000 Zugtickets zu verschenken. Ja, bleibt mal dabei.
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0: TLC sind das, Waterfalls bei Radio Frankfurt. Wir spielen euch die besten Hits aller Zeiten. Schönen guten Morgen.
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0: Ihr wisst, hier gibt's nur gute, nur schöne Nachrichten. Nichts anderes kommt mir hier in die Tüte. Und das ist so eine schöne Nachricht. Es werden nämlich 60.000 Zugtickets verschenkt. Spendiert von Deutschland und Polen, das Ganze zum 35. Jubiläum des deutsch-polnischen Nachbarschaftsvertrags. Es soll jeweils 30.000 Interrail-Pässe auf deutscher und auf polnischer Seite vergeben werden. Wer einen abbekommt, kann an 7 flexiblen Reisetagen im Nachbarland unterwegs sein, inklusive einer Hin- und Rückfahrt im Heimatland. Gedacht sind diese 60.000 kostenlosen Zugtickets für alle 18- bis 27-Jährigen. Ab September soll man sich dafür bewerben können und natürlich werde ich euch nochmal rechtzeitig erinnern.
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0: kurz vor Wochenende. Schönen Start in den Freitag mit den besten Hits aller Zeiten. Ihr hört Radio Frankfurt. Guten Morgen. Kurzes WM-Update für euch an diesem Morgen, falls ihr es nicht geschafft habt, die ganze Nacht für die Fußball-Weltmeisterschaft wach zu bleiben. Wir schauen auf die Spiele gestern Abend und in der vergangenen Nacht. Gestern Abend Tschechien gegen Südafrika 1:1 und die Schweiz gewann 4:1 gegen Bosnien. In der Nacht dann Kanada-Katar, ja, einige Tore gefallen, 6:0 hat Kanada dieses Spiel gewonnen und Mexiko-Südkorea 1:0.
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0: Blick aufs Thermometer zeigt uns momentan an. Im Ostend sind wir schon bei 26 Grad.
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2: Ich bin Katrin Müller. US-Vizepräsident J.D. Vance wird vorerst nicht für Verhandlungen mit dem Iran in die Schweiz reisen. Das sagte ein Regierungsbeamter. Ob oder wann die Reise stattfinden soll, ist noch unklar.
3: Es ist doch nicht so einfach wie von Präsident Trump zunächst beschrieben. Die weiteren Verhandlungen könnten am Wochenende starten oder auch nicht. Aus dem Iran verlautete, dass die Delegation die Reise in die Schweiz wegen fortgesetzter israelischer Angriffe im Libanon zunächst vertagte. Der Iran besteht auch auf eine Antragspflicht für alle Schiffe, die durch die Straße von Hormuz fahren wollen, 2 Monate lang gebührenfrei. In diesen 2 Monaten sollen auch die Verhandlungen über ein dauerhaftes Ende des Krieges über die Bühne gehen. Aus den USA, Tina Eck.
2: Die EU verlängert ihre Wirtschaftssanktionen gegen Russland erstmals nicht nur um 6, sondern um 12 Monate. Eine entsprechende Entscheidung wurde beim Juni-Gipfel in Brüssel getroffen. In den vergangenen Jahren hatte stets der damalige ungarische Regierungschef Orbán eine einjährige Verlängerung blockiert. Nächster Streik im Tarifkonflikt im Handel. Heute ruft die Gewerkschaft Verdi unter anderem Beschäftigte der Möbelhauskette IKEA dazu auf, nicht zu arbeiten.
4: Milliardenumsätze, aber beim Personal komme davon so gut wie nichts an, gerade bei IKEA kritisiert Verdi. Das Möbelhaus stehe wirtschaftlich gut da, plane aber dennoch Stellen zu streichen. Die Gewerkschaft geht davon aus, dass sich in mehr als der Hälfte der deutschlandweit 54 IKEA-Filialen Mitarbeitende am Streik beteiligen. Das Unternehmen und auch der Handelsverband erwarten dennoch keine größeren Auswirkungen für Kunden, so wie es auch schon bei anderen Streikaktionen in dem laufenden Tarifkonflikt war. Jan-Henner Reitzer, Nachrichtenredaktion.
2: Zum Fußball. Mitgastgeber Mexiko ist als erste Mannschaft in die K.O.-Runde der Fußball-WM eingezogen. Das Team kam gegen Südkorea zu einem 1:0 und steht vorzeitig als Gewinner der Gruppe A fest. Zuvor hatte Kanada Außenseiter Katar deutlich mit 6:0 besiegt. Die Schweiz gewann mit 4:1 gegen Bosnien-Herzegowina. Tschechien und Südafrika trennten sich 1:1 unentschieden. Und für die deutsche Nationalmannschaft geht es heute nach Toronto. Dort wartet morgen im zweiten WM-Gruppenspiel die Elfenbeinküste. Das dürfte deutlich schwieriger werden als zum Auftakt gegen Curaçao.
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0: 35 Grad, die kriegen wir heute maximal zustande. Denkt immer dran, viel zu trinken und euch gut einzucremen. Vor allem am Vormittag und auch am Mittag. Nachmittags wird es schon ein bisschen bewölkter. Und heute Abend wird es dann etwas drückend und schwül werden. Denn es stehen Gewitter an, sowohl am Abend als auch in der Nacht.
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0: Die Radio Frankfurt Verkehrsredaktion hier. Schönen guten Morgen, liebe Autofahrer. A3 Köln Richtung Frankfurt zwischen dem Wiesbadener Kreuz und Mönchhof Dreieck ist ein Unfall passiert. Und zwar auf dem rechten und dem mittleren Fahrstreifen. Bitte fahrt vorsichtig. Aktuell gibt es 3 Kilometer Stau. Ansonsten sieht es ganz gut aus auf den Straßen. Wir wünschen euch weiterhin eine gute und sichere Fahrt.
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0: Geblitzt wird natürlich mal wieder, unter anderem, wenn ihr unterwegs seid, in der Dortelweiler Straße. Dort sind 30 erlaubt, bitte Fuß vom Gas. Auch in der Königsteiner Straße wird in der 30er-Zone geknipst und in der Obermainanlage ebenfalls 30er-Zone, ebenfalls ein Blitzanhänger. Und wenn ihr noch was entdeckt, dann einfach an uns schicken, an die 069 669 669 669. Gute Fahrt!
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6: Guten Morgen. Kurz vor Wochenende und es kommt ein ordentliches Sportwochenende auf uns zu. Denn zum einen, morgen Abend nächstes Deutschlandspiel bei der Fußball-Weltmeisterschaft. Morgen Abend gegen die Elfenbeinküste. Bin schon sehr heiß drauf. Und Sonntag dann American Football in Frankfurt. Das nächste Heimspiel für die Frankfurt Galaxy. Sonntagnachmittag gegen die Prague Lions. Und die Tickets dafür gibt's geschenkt bei mir in der Sendung, denn Radio Frankfurt ist offizieller Medienpartner der Frankfurt Galaxy. Wenn ihr for free dabei sein wollt, bleibt mal hier in der Show dabei. In circa 5 Minuten gehen Tickets raus.
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0: Danke euch fürs Einschalten und schönen guten Morgen mit Nico Santos bei Radio Frankfurt. Die besten Hits aller Zeiten für euch. Jetzt lade ich euch gleich ein, denn am Wochenende gibt's American Football in Frankfurt. Die Frankfurt Galaxy empfängt Sonntagnachmittag ab 16 Uhr in der PSD Bank Arena in Frankfurt die Prague Lions. Bisher läuft die Saison, naja, so lala. Das weiß auch Felix Rockenkamm aus der Radio Frankfurt Sportredaktion.
1: Ja, es läuft nicht so richtig rund bei unserer Galaxy. Bisher gab es 4 Spiele, 3 davon gingen verloren. Einzig das Spiel in Tirol, das haben sie gewonnen. Jetzt am Wochenende geht's gegen Prag. Was das Spiel angeht, da hat Galaxy Head Coach Thomas Kösling ganz klare Ziele.
2: Gegen Prag ist ein Must-Win-Game. Wir stehen 1-3, wir müssen uns Luft nach unten verschaffen. Das ist eine ähnliche Situation wie in Tirol. Prag ist auf jeden Fall das Spiel, was wir daheim vor allem gewinnen müssen und auch ein bisschen Revanche für letztes Jahr.
1: Das hat Prag 37-16 hier in Frankfurt gewonnen. Wir haben den Coach gehört. Ein Must-Win-Game am Sonntag um 16 Uhr. Unsere Frankfurt Galaxy zu Hause gegen die Prag Lions.
0: Danke dir, Felix. 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Radio Frankfurt hier mit den besten Hits aller Zeiten. Ich bin Marc Neugebauer, schön,

0: ganz entspannten Start in den hoffentlich letzten Arbeitstag der Woche für euch. Hier ist Radio Frankfurt mit den besten Hits aller Zeiten. Guten Morgen. Runter vom Gas. Ja, die Plakate an den deutschen Autobahnen kennt ihr wahrscheinlich. Aber wie werden diese Plakate in Zukunft aussehen? Das entscheiden wir alle. Wir stimmen nämlich drüber ab. Gibt verschiedene neue Motive für diese Runter vom Gas-Kampagne, die auf Gefahren wie überhöhte Geschwindigkeit, Ablenkung oder auf zu geringen Abstand aufmerksam machen soll? Kinderzeichnungen, schockierende Symbole oder doch lieber Leichensäcke? Ja, noch bis morgen kann abgestimmt werden. Wenn ihr den direkten Link wollt, WhatsApp an mich, schicke ich euch zu. Ich habe schon abgestimmt.
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1: Das Wetter. Wir starten heute erstmal schön sonnig in den Tag rein. Es ist auch ein sehr knallerheißer Tag, der uns da bevorsteht. 35 Grad, wahnsinnige 35 Grad kriegen wir zustande. Nachmittags bewölkter und heute Abend, da gibt es dann Gewitter. Das heißt, es wird dann recht drückend und schwül am Abend und vor allem in der Nacht auch.
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1: Die Radio Frankfurt Verkehrsredaktion hier. Schönen guten Morgen, liebe Autofahrer. A3 Köln Richtung Frankfurt zwischen dem Wiesbadener Kreuz und Mönchhof Dreieck ist ein Unfall passiert. Und zwar auf dem rechten und dem mittleren Fahrstreifen. Bitte fahrt vorsichtig. Aktuell gibt's 3 Kilometer Stau. Ansonsten sieht's ganz gut aus auf den Straßen. Wir wünschen euch weiterhin eine gute und sichere Fahrt.
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1: Blitzer gibt's natürlich, wenn ihr unterwegs seid, unter anderem in der Obermainanlage. 30 dort erlaubt. Lange Straße, in der 40er-Zone steht einer und in der Königsteiner Straße in der 30er-Zone haben wir auch einen Blitzanhänger stehen. Und wenn ihr noch was entdeckt, meldet's uns an die 069 669 669 669. Gute Fahrt.
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3: Guten Morgen, kommt gut rein in diesen Freitag. Wie soll's nach dem Abi bloß weitergehen? Ja, falls ihr euch selbst den Kopf zerbrecht oder ihr jemanden kennt, der sich ständig schon den Kopf zerbricht, dann könnte es, das ist die gute Nachricht, morgen in Frankfurt eine Antwort auf diese Frage geben. Ja, könnte dann relativ schnell durch sein, das Thema. Warum genau, was da los ist, hört ihr in 5 Minuten bei mir in der Show. Bleibt mal dabei.
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0: guter Sound für einen Freitag. Tom Petty, Learning to Fly bei Radio Frankfurt. Wir spielen euch die besten Hits aller Zeiten, haben gleich noch mehr davon, unter anderem von Simple Minds und davor noch Michael Schulte. Schönen guten Morgen. Es ist eine Frage, die bei vielen für ordentlich Kopfzerbrechen sorgt. Wie soll es nach dem Abitur weitergehen? Ja, in Frankfurt gibt's darauf vielleicht morgen schon eine Antwort. Denn morgen findet in der Eissporthalle die Abi-Zukunft 2026 statt. Das ist die wohl größte Berufsinformationsmesse für die Zeit nach dem Abitur. Und da ist viel mehr möglich, als viele denken. Saskia Motz ist die stellvertretende Geschäftsführerin von JF Messekonzept.
1: Auf jeden Fall. Also es gibt mittlerweile in der Berufswelt so viele Möglichkeiten, nach dem Abitur zu starten, in ein Studium, in viele verschiedene Ausbildungsberufe, Bundesfreiwilligendienste, FSJ oder auch einfach ins Ausland zu gehen. Also da ist das Angebot und die Vielfalt wirklich sehr groß.
0: Ja, morgen sind jede Menge Firmen, jede Menge Aussteller vor Ort. Und wer noch überhaupt keine Ahnung hat, in welche Richtung es nach dem Abi gehen soll, bekommt vor Ort eine richtig gute Hilfestellung.
1: Wir selber haben noch ein Matching-Tool, das wir anbieten. Das heißt, man kann vor dem Messebesuch einfach einen QR-Code am Infostand einscannen und kann durch die persönlichen Interessen, die man hat, schon mal so ein bisschen vorfiltern, welches Unternehmen denn wohl zu einem passen würde und sich da ja etwas orientieren, um über die Masse zu gehen.
0: Ja, und Achtung, was abzustauben gibt's vor Ort auch.
1: Unsere Messe hat auch jedes Mal ein Gewinnspiel. Das heißt, von Apple Watch über Kopfhörern bis zu einem 50€ Wunschgutschein ist für die Besucher dann auch was dabei. Es wird auch am Ende der Messe direkt vor Ort ausgelost und man kann seinen Gewinn dort abholen. Also auch das ist natürlich möglich.
0: Also toi toi toi. Dankeschön Saskia Motz, stellvertretende Geschäftsführerin von JF Messekonzept. Morgen also die Abi-Zukunft Frankfurt von 10 bis 15 Uhr in der Eissporthalle. Eintritt ist frei. Mehr Infos auf abizukunft.de und da könnt ihr euch übrigens auch schon fürs Gewinnspiel anmelden. Ihr hört Radio Frankfurt mit den besten Hits aller Zeiten. Schönen Morgen euch. 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

0: Guten Morgen mit dem besten Hit aller Zeiten. Ihr hört Radio Frankfurt. Kommt gut rein in den Tag. Freunde, der Sommer ist in der Stadt und der kann gut genutzt werden, denn es ist ja auch gut was los. Seit Mittwoch läuft das Opernplatzfest in Frankfurt. Kultur und Kulinarik heißt unter anderem Live-Musik für euch, Essen aus verschiedenen Ländern, mag ich ja sehr, kalte Drinks natürlich. Geht täglich um 12 Uhr mittags los, das Opernplatzfest in Frankfurt läuft noch bis zum 26. Juni. Und dann ist heute und morgen ja noch Schweizer Straßenfest in Sachsenhausen angesagt, 40-jähriges Jubiläum. Zum Jubiläum startet das Schweizer Straßenfest schon heute am Freitag um 16 Uhr. Offizieller Fassanstich ist dann morgen Mittag um 12 Uhr. Dann natürlich mit ordentlich Programm, Live-Musik, DJ, Streetfood und. Also, egal wo ihr vorbeischaut, ich wünsche euch ein großartiges Wochenende.
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0: Gute zu euch nach Sindlingen. Aktuell haben wir 28 Grad bei euch vor der Haustür gemessen.
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2: Ich bin Katrin Müller. Die Schweizer Regierung hat die eigentlich für heute angedachte Gesprächsrunde zum Rahmenabkommen zwischen den USA und dem Iran in der Nähe von Luzern abgesagt. Die Gespräche auf dem Birkenstock würden heute nicht wie geplant stattfinden, teilte das Außenministerium mit. Gründe dafür wurden aber nicht genannt.
3: Bis gestern Abend spät haben die Schweizer noch an ihren Vorbereitungen festgehalten. Aber schon da war eigentlich klar, wie schwierig es mit der vagen Rahmenvereinbarung zwischen den USA und dem Iran werden wird. Dass für die offengelassenen Punkte umfangreiche Verhandlungen nötig sind, das ist allen klar. Aber schon vor der ersten Gesprächsrunde dazu hakt es. Deshalb stehen die Chancen denkbar schlecht, dass in der vorgesehenen Frist von 60 Tagen tatsächlich die nötigen Ergebnisse erzielt werden. Aus Luzern, Christiane Ulrich.
2: Die EU verlängert ihre Wirtschaftssanktionen gegen Russland zum ersten Mal nicht nur um 6, sondern um 12 Monate. Das haben die Staats- und Regierungschefs bei ihrem Gipfel in Brüssel entschieden. Einstimmig.
4: Ein Blockierer sitzt mittlerweile nämlich nicht mehr mit am Tisch. Ungarns Regierungschef Orban. Sein Nachfolger Moča ist deutlich russlandkritischer eingestellt. Mit den Sanktionen will die EU den Druck auf Moskau weiter erhöhen, die Wirtschaft schwächen, mit der der Kreml-Chef seinen Angriffskrieg gegen die Ukraine finanziert. Im Moment wird auch viel darüber diskutiert, wie man Putin endlich an den Verhandlungstisch bringen kann. Noch ist aber keine Lösung in Sicht. Claudia Wächter, Nachrichtenredaktion.
2: Für große Teile Nordrhein-Westfalens hat der Deutsche Wetterdienst eine Warnung vor extremer Hitze ausgesprochen. Sie gilt auch für den nördlichsten Zipfel Hessens und Bereiche im Süden Hannovers, etwa um Meppen, Osnabrück und Göttingen. Hinzu kommen teils kräftige Hitzegewitter. Aufgrund von Unwetterschäden sind auf den Bahnstrecken Hamburg-Hannover und Hamburg-Bremen am Morgen bereits mehrere Züge ausgefallen. Eine Stellwerksstörung zwischen Hamburg und Bremen hatte den Zugverkehr im Norden beeinträchtigt, teilte die Bahn mit. Zum Fußball. Mitgastgeber Mexiko ist als erste Mannschaft in die K.O.-Runde eingezogen. Das Team kam gegen Südkorea zu einem 1:0 und steht vorzeitig als Gewinner in der Gruppe A fest. Zuvor hatte Kanada-Außenseiter Katar deutlich mit 6:0 besiegt. Die Schweiz gewann mit 4:1 gegen Bosnien-Herzegowina und Tschechien und Südafrika trennten sich 1:1 unentschieden.
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0: Ein absolutes Hochsommerwetter steht uns bevor an diesem Wochenende. Heute Temperaturen bis 35 Grad, morgen der Samstag bis 34, Sonntag bis 33. Und wer meint, es geht dann erstmal wieder weiter runter? Nee, es geht nochmal weiter hoch. Montag 35 Grad und nächste Woche am Mittwoch sollen wir sogar 38 Grad bekommen. Bis dahin ist noch ein bisschen hin, da kann noch viel passieren. Besonders abends das ein oder andere Gewitter ist natürlich mit dabei, auch wenn es mal nicht angekündigt war. Das kann jetzt jederzeit passieren. Deswegen da auf jeden Fall mal damit rechnen, dass auch da mal Starkregen und Unwetter mit dabei sein können die nächsten Tage. Ansonsten ein schönes Sommerwochenende.
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0: Hallo und einen schönen Vormittag auf die Straße, liebe Autofahrer. Kurzes Update aus der Radio Frankfurt Verkehrsredaktion mit Stau aktuell auf der A67 vom Rüsselsheimer Dreieck bis zum Mönchhof-Dreieck braucht ihr momentan noch 16 Minuten länger. Bisschen Stau gibt es auch auf der A3 zwischen dem Offenbacher Kreuz und Hanau. Da sind wir aktuell bei 6 Minuten Verzögerung. Und in der Frankfurter City haben wir momentan die Borsigallee, wenn es Richtung Ratsweg geht, mit 6 Minuten Verzögerung und die Hanauer Richtung Ratsweg-Reisel bei ebenfalls 6 Minuten.
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0: Aktueller Blitzer steht gerade in Hanau. Neuwirtshäuser Straße, dort in der 50er-Zone wird aktuell geblitzt. Dann fahrt nicht zu schnell. Und zwar, wenn ihr zwischen Rumpenheim und Waldheim unterwegs seid, Bischofsheimer Weg, dort in der 30er-Zone steht ebenfalls einer. Und in Frankfurt, Friedberger Landstraße, stadtauswärts, kurz nach der A661 Richtung Bad Vilbel, wo 50 erlaubt ist. Habt ihr auch noch was entdeckt? Ein Stau oder ein Blitzer? Dann sagt uns gerne Bescheid. Ihr könnt uns eine WhatsApp schicken an die 069 und dreimal die 669. Gute Fahrt.
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0: Jetzt wird's so richtig heiß am Wochenende und da packt natürlich jeder Zweite seinen Grill zu Hause aus. Ich denke mal, die Fleischtheken, die sind heute Morgen schon alle ausverkauft, egal wo man hingeht. Aber passt bitte auf, wenn ihr Aluschalen benutzt, die sind nicht immer ganz gesund. Das werden wir jedenfalls gleich kurz nach 10:30 mal in unserem Alltagscheck erklären, warum das so ist und was es denn für tolle Alternativen gibt. Darüber sprechen wir jetzt gleich in wenigen Minuten. Vorher Musik von Freddie Mercury und ich habe Britney Spears für euch. Das sind sie, die besten Hits aller Zeiten. Andi Schmidt ist hier. Hi.

0: Great Pretender. Musik von Freddie Mercury. Da sind sie, die besten Hits aller Zeiten hier bei Radio Frankfurt. Schönen Freitagvormittag.
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2: Unsere Zahl des Tages ist heute die 127, denn die A66, die quer durchs Rhein-Main-Gebiet geht, ist 127 Kilometer lang. Die Bundesautobahn 66, so der korrekte Name, führt von Wiesbaden über Frankfurt und Hanau nach Fulda. Im Frankfurter Stadtgebiet besteht noch eine Baulücke. Die A66 ist 127 Kilometer lang. Deswegen ist die 127 heute unsere Zahl des Tages.
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1: Über das erste Hochsommerwochenende des Jahres brauchen wir nicht viel zu erzählen. Es gibt viel Sonnenschein, Temperaturen heute bei 35 Grad. Morgen am Samstag und Sonntag 33 bis 34 Grad. Die Nächte werden jetzt auch langsam tropisch mit Temperaturen von über 20 Grad. Und ihr müsst ständig mit Gewittern rechnen, besonders gegen Nachmittag und Abend. Da kann das jeden Tag passieren.
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1: Hallo und einen schönen Vormittag auf die Straße, liebe Autofahrer. Kurzes Update aus der Radio Frankfurt Verkehrsredaktion mit Stau aktuell auf der A67 vom Rüsselsheimer Dreieck bis zum Mönchhof Dreieck braucht ihr momentan noch 16 Minuten länger. Bisschen Stau gibt es auch auf der A3 zwischen dem Offenbacher Kreuz und Hanau. Das sind wir aktuell bei 6 Minuten Verzögerung. Und in der Frankfurter City haben wir momentan die Borsigallee, wenn es Richtung Ratsweg geht, mit 6 Minuten Verzögerung und die Hanauer Richtung Ratsweg-Reisel bei ebenfalls 6 Minuten.
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1: Aktueller Blitzer steht gerade in Hanau. Neuwirtshäuser Straße, dort in der 50er-Zone wird aktuell geblitzt. Dann fahrt nicht zu schnell. Und zwar, wenn ihr zwischen Rumpenheim und Waldheim unterwegs seid, Bischofsheimer Weg, dort in der 30er-Zone steht ebenfalls einer. Und in Frankfurt, Friedberger Landstraße, stadtauswärts, kurz nach der A661 Richtung Bad Vilbel, wo 50 erlaubt ist. Habt ihr auch noch was entdeckt? Ein Stau oder ein Blitzer? Dann sagt uns gerne Bescheid. Ihr könnt uns eine WhatsApp schicken an die 069 und dreimal die 66. Gute Fahrt.
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0: Frankfurt. Ich wünsche euch einen schönen Vormittag. Jetzt, wo endlich wieder ein heißes Wochenende vor der Tür steht, startet natürlich die Grillsaison ganz offiziell. Egal ob im Garten oder auf dem Balkon, fast jeder ist und hat eigentlich einen Grill zu Hause und auch klassische Aluschalen. Aber sind die denn eigentlich unbedenklich oder vielleicht doch gefährlich? Das klären wir jetzt in unserem Alltagscheck.
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0: Liebe Dori, ich schmeiß mein mariniertes Nackensteak oder den Schafskäse eigentlich immer auf eine Aluschale. Ist das denn unbedenklich?
2: Da muss ich dich und viele andere Grillfans leider enttäuschen. Nee, eben nicht immer. Gefährlich wird es vor allem dann, wenn Säure oder Salz ins Spiel kommen. Und das steckt ja wirklich fast in jeder Grillmarinade, ne? Zum Beispiel durch Zitronensaft, Essig oder Wein. Die Säure und das Salz lösen nämlich Aluminium-Ionen aus der Folie. Und die wandern dann direkt in dein Steak oder dein Gemüse, ja, und landen dann am Ende leider auch auf deinem Teller.
0: Okay, das klingt auf jeden Fall nicht besonders gesund. Aber warum nutzt man die Schalen denn dann überhaupt? Es heißt doch immer, man soll verhindern, dass Fett in die Glut tropft.
2: Das stimmt auch. Wenn Fett oder Marinade direkt in die heiße Glut tropfen, entsteht nämlich giftiger Rauch mit krebserregenden Stoffen. Dieser Rauch zieht dann hoch ins Fleisch, heißt, grundsätzlich ist es total richtig, eine Schale zu benutzen, um die Glut zu schützen. Nur Alufolie ist dafür eben die schlechteste Wahl.
0: Okay, aber das ist ja echt die Wahl zwischen Pest und Cholera. Was gibt's denn für Alternativen?
2: Es gibt super Grillschalen zum Beispiel aus Edelstahl. Die sind komplett unbedenklich, weil sich da selbst bei saurer Marinade überhaupt nichts ablöst. Außerdem sind sie auch spülmaschinenfest, halten ewig lange und man produziert nicht nach jedem Grillabend einen Riesenhaufen Alumüll.
0: Okay, das klingt auf jeden Fall nach einer guten Alternative. Danke dir, liebe Dori, für die Infos. Und den nächsten Alltagscheck, den gibt's dann wieder am Montag. Wünsch euch ein schönes Wochenende.
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0: Gute zu euch nach Bonamis. Aktuell sind es 30 Grad bei euch vor der Haustür.
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2: Ich bin Katrin Müller. Die Schweizer Regierung hat die eigentlich für heute angedachte erste Gesprächsrunde zur Ausgestaltung des Rahmenabkommens zwischen den USA und dem Iran in der Nähe von Luzern abgesagt. Die Gespräche auf dem Birkenstock würden nicht wie geplant stattfinden, teilte das Außenministerium in Bern mit. Gründe wurden nicht genannt. Ursprünglich waren in dem Luxusressort Vertreter der USA und des Irans sowie der Vermittlerstaaten Katar und Pakistan erwartet worden. Davor hatte bereits US-Vizepräsident J.D. Vance seine Reise in die Schweiz vorerst abgesagt. Viele Menschen in Deutschland sparen, vor allem bei Kleidung sowie beim Besuch von Restaurants, Cafés und Bars. Das zeigt eine Umfrage im Auftrag des Preisvergleichsportals Idealo.
3: Viele Verbraucher wägen Ausgaben derzeit gründlich ab und schieben Anschaffungen auf. Auf neue Klamotten oder Accessoires wird am meisten verzichtet, genauso wie auf Elektronik. Und nach wie vor wird auch bei Lebensmitteln gespart. Das haben über 30% der Befragten angegeben. Es werden dazu Preise verschiedener Anbieter verglichen, Sonderangebote gekauft und dazu Rabattcodes benutzt. Mehr als die Hälfte der Befragten geht weniger essen, aber auch auf Kinobesuche und Konzerte wird verzichtet. Laut Umfrage wird am häufigsten für Urlaube und Reisen gespart und viele legen Geld für die Altersvorsorge beiseite. Tine Klimach, Nachrichtenredaktion.
2: Für große Teile Nordrhein-Westfalens hat der Deutsche Wetterdienst eine Warnung vor extremer Hitze ausgesprochen. Sie gilt auch für den nördlichsten Zipfel Hessens und Bereiche im Süden Hannovers, etwa um Meppen, Osnabrück und Göttingen. Hinzu kommen teils kräftige Hitzegewitter. Aufgrund von Unwetterschäden sind auf den Bahnstrecken Hamburg-Hannover und Hamburg-Bremen am Morgen bereits mehrere Züge ausgefallen. Eine Stellwerksstörung zwischen Hamburg und Bremen hatte den Zugverkehr im Norden beeinträchtigt, teilte die Bahn mit. Zum Fußball. Für die deutsche Mannschaft geht es heute nach Toronto. Dort wartet morgen im zweiten WM-Gruppenspiel die Elfenbeinküste. Das dürfte deutlich schwerer werden als zum Auftakt gegen Curaçao.
4: Zum ersten Mal seit der WM verlässt die Mannschaft also die USA und will mit einem Sieg wiederkommen. Damit wäre die Qualifikation für die K.O.-Runde vorzeitig geschafft. Comeback-Torhüter Manuel Neuer glaubt fest daran, dass die Mannschaft Weltmeister werden kann. Er will nach der WM endgültig seine Karriere beim DFB beenden. Zumindest hört es sich so an. Aus Winston-Salem, Thomas Bremser.
2: Anpfiff der Partie Deutschland gegen die Elfenbeinküste ist morgen Abend um 22 Uhr deutscher Zeit.
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0: Ein absolutes Hochsommerwetter steht uns bevor an diesem Wochenende. Heute Temperaturen bis 35 Grad, morgen der Samstag bis 34, Sonntag bis 33. Und wer meint, es geht dann erstmal wieder weiter runter? Nee, es geht nochmal weiter hoch. Montag 35 Grad und nächste Woche am Mittwoch sollen wir sogar 38 Grad bekommen. Na, bis dahin ist noch ein bisschen hin, da kann noch viel passieren. Besonders abends, das ein oder andere Gewitter ist natürlich mit dabei. Auch wenn es mal nicht angekündigt war. Das kann jetzt jederzeit passieren. Deswegen da auf jeden Fall mal damit rechnen, dass auch da mal Starkregen und Unwetter mit dabei sein können die nächsten Tage. Ansonsten ein schönes Sommerwochenende.
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0: Hallo und einen schönen Vormittag auf die Straße, liebe Autofahrer. Kurzes Update aus der Radio Frankfurt Verkehrsredaktion. Aktuell keine größeren Staus mehr auf den Autobahnen und Bundesstraßen. Auch in der Frankfurter City gibt es so ein paar Kleinigkeiten. Da seid ihr aber nach 3 bis maximal 5 Minuten auf jeden Fall durch.
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0: Aktueller Blitzer steht gerade in Hanau. Neuwirtshäuser Straße, dort in der 50er-Zone wird aktuell geblitzt. Dann fahrt nicht zu schnell. Und zwar, wenn ihr zwischen Rumpenheim und Waldheim unterwegs seid, Bischofsheimer Weg, dort in der 30er-Zone steht ebenfalls einer. Und in Frankfurt, Friedberger Landstraße, stadtauswärts, kurz nach der A661 Richtung Bad Vilbel, wo 50 erlaubt ist. Habt ihr auch noch was entdeckt? Ein Stau oder ein Blitzer? Dann sagt uns gerne Bescheid. Ihr könnt uns eine WhatsApp schicken an die 069 und dreimal die 66. Gute Fahrt.
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0: Wir alle freuen uns auf das Wochenende, auf das heiße Sommerwochenende hier bei uns. Viele werden grillen, viele werden vielleicht auch sagen, boah, ich gehe da nicht raus, ich brauche es ein bisschen kühler. Damit ihr wisst, wie es genau wird, das Wetter, dafür haben wir unseren Spezialisten, den Wetter-Werner. Und der wird uns gleich das Wochenende-Wetter nochmal richtig präsentieren. In wenigen Minuten vorher Ed Sheeran und ich habe R.E.M. für euch, The One I Love. Andi Schmidt ist hier, hi.

0: 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Andy Schmidt ist hier mit Ed Sheeran und gleich habe ich für euch richtig coole Musik von den Backstreet Boys. Kaum ist die Hitze da, schon sind wieder viele am Stöhnen. Ja, verständlich. Ja, man sucht sich ja auch dann immer ein paar kühlere Ecken, zum Beispiel auch im Wald oder so. Ja, also ich bin ja ein absoluter Waldgänger im Sommer. Ich liebe es, wenn alles so schön riecht, ja, und dann man auch noch ein bisschen geschützt und im Schatten durch den Wald laufen kann. Nichtsdestotrotz, ein heißes Wochenende steht uns bevor und das wird uns jetzt auch nochmal unser Wetter Werner bestätigen, oder? Grüß dich.
1: Ja, Tag gesagt an diesem heißen Wochenende. Da ist ja nur endlich die angekündigte Hitze. Und das wird auch ein hitzeschwitziges Wochenende. In und um Frankfurt schaffen wir es auf Temperaturen bis stellenweise 35 Grad. Das ist wohlgemerkt die Temperatur im Schatten gemessen. Direkt in der Sonne kann es noch ein bisschen wärmer werden. Und da, wo es dann so schwülwarme Temperaturen gibt, ist auch das ein oder andere Wärmegewitter mal nicht ganz ausgeschlossen. Also morgen dann erstmal ein schöner sonniger Tag in und um Frankfurt. Klärchen scheint bis zu 40 Stunden lang. Aber da kann am Nachmittag dann auch das ein oder andere Wärmegewitter mit dabei sein. Mit Platzregen und dem ein oder anderen Grummeln am Himmel. Am Sonntag dann ebenfalls doch mal richtig schwülwarmes Wetter. Zwischen 33 und 35 Grad auf dem Quecksilberröhrchen. Dazu dann auch nochmal den ganzen Tag richtig viel Sonnenschein. Zwischendurch aber immer mal wieder so eine kleine Abkühlung mit Wärmegewittern oder auch Regenschauern. Auch die neue Woche startet mit purem Sommerwetter und Temperaturen bis 35 Grad. Da stört dann aber keine Wolke mehr und auch kein Regen mehr. Da dann purer Sonnenschein und trockenes Wetter. Und so geht es dann auch die ganze nächste Woche weiter. Es bleibt heiß und sommerlich.
0: Ja, und wie das nächste Wochenende wird, das erfahren wir von dir dann wieder am nächsten Freitag bei Wetter Werners Wochenendwetter hier bei Radio Frankfurt. 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
1: Über das erste Hochsommerwochenende des Jahres brauchen wir nicht viel zu erzählen. Es gibt viel Sonnenschein, Temperaturen heute bei 35 Grad. Morgen am Samstag und Sonntag 33 bis 34 Grad. Die Nächte werden jetzt auch langsam tropisch mit Temperaturen von über 20 Grad. Und ihr müsst ständig mit Gewittern rechnen, besonders gegen Nachmittag und Abend. Da kann das jeden Tag passieren.
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1: Hallo und einen schönen Vormittag auf die Straße, liebe Autofahrer. Kurzes Update aus der Radio Frankfurt Verkehrsredaktion. Aktuell keine größeren Staus mehr auf den Autobahnen und Bundesstraßen. Auch in der Frankfurter City gibt es so ein paar Kleinigkeiten. Da seid ihr aber nach 3 bis maximal 5 Minuten auf jeden Fall durch.
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1: Aktueller Blitzer steht gerade in Hanau. Neuwirtshäuser Straße, dort in der 50er-Zone wird aktuell geblitzt. Dann fahrt nicht zu schnell. Und zwar, wenn ihr zwischen Rumpenheim und Waldheim unterwegs seid, Bischofsheimer Weg, dort in der 30er-Zone steht ebenfalls einer. Und in Frankfurt, Friedberger Landstraße, stadtauswärts, kurz nach der A661 Richtung Bad Vilbel, wo 50 erlaubt ist. Habt ihr auch noch was entdeckt? Ein Stau oder ein Blitzer? Dann sagt uns gerne Bescheid. Ihr könnt uns eine WhatsApp schicken an die 069 und dreimal die 66. Gute Fahrt.
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1: 19. Juni 1988. Fairground Attraction sind mit Perfect neu in den deutschen Singlecharts. In einem Interview erklärt Songwriter Mark Nevin die Bedeutung des Songs. Er erzählt von seinen vergangenen Beziehungen, die meistens nicht die besten waren. Er ging immer so halbherzig in eine Beziehung rein und wusste, dass er nicht wirklich von der anderen Person überzeugt ist. Bei vielen Leuten läuft es ja ganz genauso ab. Und deshalb kommt man irgendwann auf den Trichter, das Halbherzige sein zu lassen und jemanden zu finden, der passt. Und zwar so richtig. Jemanden, mit dem es nahezu perfekt ist. Ein schönes Thema zu einem fröhlichen Sound. Und das macht auch diesen Song ausfindig. Und deshalb spielen Fairground Attraction diese Nummer auch immer gerne am Ende von Konzerten, um die Stimmung wieder hochzureißen. Denn in allen anderen Songs von ihnen geht es ja meistens eher so um Herzschmerz, Angst und um Liebeskummer. Mit Perfect aber bringen sie die Fans zum Schluss nochmal ordentlich dazu abzutanzen.

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1: Hier ist Radio Frankfurt. Schönen Vormittag euch. Am Sonntag ist der Tag des Schlafens. Ein Aktionstag, der auf ein Thema aufmerksam macht, das viele kennen. Schlecht schlafen. Unter dem Motto, der Wert von Schlaf, nutzt die Deutsche Gesellschaft für Schlafforschung und Schlafmedizin, kurz DGSM, die kürzeste Nacht des Jahres, um darauf aufmerksam zu machen, wie wichtig ein gesunder Schlafrhythmus ist. Ein Beitrag von Andreas Zuckel.
2: Am 21. Juni ist Tag des Schlafes. Ein guter Anlass, um auf die wohl entspanntesten Tiere der Welt zu schauen, Faultiere. Sie stehen wie kaum ein anderes Tier für Gelassenheit, Ruhe und natürlichen Schlafrhythmus.
3: Genau diese Eigenschaften machen sie zu besonderen Botschaftern. Klosterfrau mit der Marke Oyono knüpft jetzt gezielt an diese Symbolik an und hat die Patenschaft für ein Faultierbaby im Kölner Zoo übernommen. Das kleine Faultier erhielt den Namen Jono von seinen Paten. So heißt nämlich der entspannte, sympathische Schlafexperte und Markenbotschafter von Oyono, der apothekenexklusiven Marke rund um Schlaf.
2: Markenbotschafter Jono steht für Entspannung, Erholung und gibt Tipps rund um den Schlaf. 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
1: Dankeschön für die Information. Und bei uns hier bei Radio Frankfurt geht jetzt weiter Richtung Mittag. Natürlich mit den besten Hits aller Zeiten. Und da freuen wir uns in wenigen Minuten auf The Cars und auch auf Queen. Bleibt also dran.
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0: Gute zu euch nach Rödelheim. Aktuell haben wir 31 Grad bei euch vor der Haustür gemessen.
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2: Ich bin Katrin Müller. Die Schweizer Regierung hat die eigentlich für heute angedachte Gesprächsrunde zum Rahmenabkommen zwischen den USA und dem Iran in der Nähe von Luzern abgesagt. Die Gespräche auf dem Birkenstock würden heute nicht wie geplant stattfinden, teilte das Außenministerium mit. Gründe dafür wurden aber nicht genannt.
3: Bis gestern Abend spät haben die Schweizer noch an ihren Vorbereitungen festgehalten. Aber schon da war eigentlich klar, wie schwierig es mit der vagen Rahmenvereinbarung zwischen den USA und dem Iran werden wird. Dass für die offengelassenen Punkte umfangreiche Verhandlungen nötig sind, das ist allen klar. Aber schon vor der ersten Gesprächsrunde dazu hakt es. Deshalb stehen die Chancen denkbar schlecht, dass in der vorgesehenen Frist von 60 Tagen tatsächlich die nötigen Ergebnisse erzielt werden. Aus Luzern, Christiane Ulrich.
2: Die EU verlängert ihre Wirtschaftssanktionen gegen Russland zum ersten Mal nicht nur um 6, sondern um 12 Monate. Das haben die Staats- und Regierungschefs bei ihrem Gipfel in Brüssel entschieden. Einstimmig.
4: Ein Blockierer sitzt mittlerweile nämlich nicht mehr mit am Tisch. Ungarns Regierungschef Orban. Sein Nachfolger Moča ist deutlich russlandkritischer eingestellt. Mit den Sanktionen will die EU den Druck auf Moskau weiter erhöhen, die Wirtschaft schwächen, mit der Kreml-Chef seinen Angriffskrieg gegen die Ukraine finanziert. Im Moment wird auch viel darüber diskutiert, wie man Putin endlich an den Verhandlungstisch bringen kann. Noch ist aber keine Lösung in Sicht. Claudia Wächter, Nachrichtenredaktion.
2: Für große Teile Nordrhein-Westfalens hat der Deutsche Wetterdienst eine Warnung vor extremer Hitze ausgesprochen. Sie gilt auch für den nördlichsten Zipfel Hessens und Bereiche im Süden Hannovers, etwa um Meppen, Osnabrück und Göttingen. Hinzu kommen teils kräftige Hitzegewitter. Aufgrund von Unwetterschäden sind auf den Bahnstrecken Hamburg-Hannover und Hamburg-Bremen am Morgen bereits mehrere Züge ausgefallen. Eine Stellwerksstörung zwischen Hamburg und Bremen hatte den Zugverkehr im Norden beeinträchtigt, teilte die Bahn mit. Mit einem Defizit von fast 32 Milliarden Euro hat sich die Haushaltskrise der Kommunen in Deutschland im Jahr 2025 weiter verschärft. Laut dem Kommunalen Finanzreport der Bertelsmann Stiftung ist das der höchste Fehlbetrag in der Geschichte der Städte, Landkreise und Gemeinden. Die Gesamtverschuldung klettert damit auf den Höchststand von fast 200 Milliarden Euro.
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0: So, der Sommer ist offiziell da und jetzt präsentiert er sich auch gleich mit seinem Hochsommer, mit hochsommerlichen Temperaturen, heute mit 35 Grad, das Wochenende bei 34, 33 Grad. Die nächste Woche, da geht's einfach so weiter. Montag mit 35 Grad und bis zum Mittwoch sollen wir sogar 38 Grad bekommen. Also es wird geschwitzt jetzt die nächsten Tage mit viel Sonnenschein, aber es kann auch schwül werden, wenn nämlich sich gerade mal so ein paar Gewitter ankündigen. Das kann jetzt jeden Tag soweit sein, am Nachmittag und am Abend, dass da von oben vielleicht auch was Heftiges runterkommen kann. Also da auf jeden Fall immer mit rechnen.
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0: Hallo und einen schönen Mittag auf die Straße, liebe Autofahrer. Kurzes Update aus der Radio Frankfurt Verkehrsredaktion. Alles ruhig soweit, nichts über 5 Minuten momentan auf den Straßen in und um Frankfurt. Das heißt, ihr kommt hoffentlich gut und auch sicher durch.
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0: Fahrt nicht zu schnell. Aktuell in Frankfurt in der Bleichstraße wird geblitzt in der 30er-Zone. Dann haben wir noch einen Blitzer, wenn ihr von Rumpenheim in Richtung Waldheim unterwegs seid. Bischofsheimer Weg, dort in der 30er-Zone wird geblitzt. Und es gibt aktuell noch einen Blitzer, und zwar in Hanau-Wolfgang, dort auf der B43a, wo 100 erlaubt ist, also da auf Fuß vom Gas. Habt ihr auch noch was entdeckt an Staus oder Blitzer? Schickt uns gerne eine WhatsApp an die 069 und dreimal die 669. Gute Fahrt!
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0: Es Es ist schon wieder Freitagmittag. Irgendwie ging die Woche doch richtig schnell vorbei. Muss man doch einfach mal sagen, oder? Aber das kommt davon, weil wir uns gefreut haben auf dieses tolle Wochenende, auf dieses heiße Wochenende. Und damit ihr auch noch wisst, was ihr übers Grillen hinaus und in der Sonne sitzen noch so alles machen könnt, habe ich gleich ein paar Event-Tipps für euch. Jetzt erstmal die besten Hits aller Zeit mit Billy Joel. Und wir freuen uns auf Bryan Adams zusammen mit Mel C. Andy Schmidt ist hier. Hi.

0: Ein absolut cooler Song von Billy Joel. Tell her about it. 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Die besten Hits aller Zeiten. Schön, dass ihr eingeschaltet habt.
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0: Laue Sommernächte, die verbringt man an diesem Wochenende am besten auf dem Opernplatzfest. Na, das läuft nämlich auf Hochtouren und verwandelt den Platz vor der Alten Oper in eine traumhafte Genussmeile. Hier könnt ihr euch nach der Arbeitswoche durch internationale Leckereien schlemmen, ein kühles Glas Wein genießen und feinsten Live-Klängen von Pop bis Jazz lauschen. Wenn die Lichter der Skyline dann angehen, ist die Stimmung einfach magisch. Kommt rum und genießt das Leben am Opernplatz. Das Ganze geht bis 23 Uhr. Endlich Wochenende und das starten wir heute direkt mit einem absoluten Konzertkracher in der Festhalle. Der Deutschrap-Star Rin, der bringt euch auf eine Nostalgietour und die Halle wird garantiert zum Kochen kommen. Macht euch gefasst auf eine fette Bühnenshow, Bässe, die im Bauch dröhnen und eine unglaubliche Energie im Publikum. Schnappt euch eure Leute, singt euch warm und feiert den Start ins Wochenende bei einem der heißesten Hip-Hop-Konzerte des Sommers. Und Lust auf ein internationales, super charmantes Sommerfest. Das Goethe-Institut und seine Partner, die holen heute die berühmten Fête de la Musique nach Frankfurt. Einen wunderschönen Garten des Instituto Cervetas. Da erwarten euch vier fantastische Bands, die in vier verschiedenen Sprachen performen. Dazu gibt es leckeres französischen Canapé und Gelettes unter freiem Himmel. Das Beste daran, der Eintritt ist komplett frei, perfekt, um also entspannt in die laue Sommernacht zu tanzen. Das Ganze startet heute um 18 Uhr, das europäische Fest der Musik in der Staufenstraße in Frankfurt. Und egal, was ihr macht, egal, was ihr tut, habt mega Spaß dabei.
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1: Der Sommer ist da und er geht auch so schnell nicht mehr. Die Temperaturen heute bei 35 Grad, übers Wochenende auch so zwischen 33 und 35 Grad. Die Nächte, die gehen jetzt auch über die 20 Grad Marke und es gibt immer wieder ein Gewitterrisiko. Jeden Tag kann es auch am Nachmittag schon soweit sein, dass es mal tröpfelt, dass mal Gewitter runterkommt. Das kann zum Teil auch heftig sein. Also da solltet ihr die nächsten Tage auch bei dem ganzen tollen Sonnenschein immer mal wieder damit rechnen.
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1: Hallo und einen schönen Mittag auf die Straße, liebe Autofahrer. Kurzes Update aus der Radio Frankfurt Verkehrsredaktion. Alles ruhig soweit, nichts über 5 Minuten momentan auf den Straßen in und um Frankfurt. Das heißt, ihr kommt hoffentlich gut und auch sicher durch.
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1: Fahrt nicht zu schnell. Aktuell in Frankfurt in der Bleichstraße wird geblitzt in der 30er-Zone. Dann haben wir noch einen Blitzer, wenn ihr von Rumpenheim in Richtung Waldheim unterwegs seid. Bischofsheimer Weg, dort in der 30er-Zone wird geblitzt. Und es gibt aktuell noch einen Blitzer, und zwar in Hanau-Wolfgang, dort auf der B43a, wo 100 erlaubt ist, also da auf Fuß vom Gas. Habt ihr auch noch was entdeckt an Staus oder Blitzer? Schickt uns gerne eine WhatsApp an die 069 und dreimal die 669. Gute Fahrt!
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0: Radio Frankfurt ist hier mit Andi Schmidt. Habt einen schönen Mittag mit uns. Unser Schlaumacher Michael Corneli ist auch mit am Start, aber das Leben von ihm hängt irgendwie heute an einem seidenen Faden.
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2: Kennt ihr das eigentlich? Manchmal hängen Dinge einfach am seidenen Faden. Woher kommt das eigentlich? Naja, die Geschichte stammt aus Syrakus. Richtig, der letzte Indiana Jones endete in Syrakus. Da gab es einen berühmten Tyrann. Dionys hieß der Mann. Na, Schiller hat ihn verwurstet. Natürlich kennt ihr alle aus der Bürgschaft. Zu Dionys, dem Tyrannen, schlich Damon den Dolch im Gewand. Und um diesen Dionys geht es. Der hatte einen Höfling und der Mann hieß Damokles. Und der neidete seinem Herrn so ein bisschen den Reichtum, aber auch die Überheblichkeit, die Arroganz. Und eines Abends beim Abendessen hängte er mit einem Seidenfaden, ein Schwert genau über seinen Herrscher, zeigte dann nur nach oben. Naja, Dionys guckte nach oben, erschrak, sprang auf, verließ den Platz sofort und das ist das berühmte Schwert des Damokles und das hängt, ja richtig, am seidenen Faden. Also achtet in eurem Leben darauf, dass ihr euch niemals auf seidene Fäden verlasst. Das sag ich, der Schlauermacher.
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0: Gute zu euch nach Hause. Aktuell sind es 33 Grad bei euch vor der Haustür.
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2: Ich bin Katrin Müller. Die Innenminister von Bund und Ländern wollen konsequenter gegen bandenmäßigen Sozialmissbrauch vorgehen. Zur Bekämpfung organisierter Täterstrukturen sei es von zentraler Bedeutung, effektive Maßnahmen zur Prävention, Aufdeckung und Strafverfolgung zu ergreifen, heißt es in einem bei der Innenministerkonferenz in Hamburg gefassten Beschluss. Hintergrund sind vor allem Fälle, in denen Banden EU-Bürger aus Südosteuropa nach Deutschland geholt und in Scheinarbeitsverhältnisse gebracht hatten, damit sie als Aufstocker Anspruch auf Sozialleistungen erlangen. Viele Menschen in Deutschland sparen, vor allem bei Kleidung sowie beim Besuch von Restaurants, Cafés und Bars. Das zeigt eine Umfrage im Auftrag des Preisvergleichsportals Idealo.
3: Viele Verbraucher wägen Ausgaben derzeit gründlich ab und schieben Anschaffungen auf. Auf neue Klamotten oder Accessoires wird am meisten verzichtet, genauso wie auf Elektronik. Und nach wie vor wird auch bei Lebensmitteln gespart. Das haben über 30% der Befragten angegeben. Es werden dazu Preise verschiedener Anbieter verglichen, Sonderangebote gekauft und dazu Rabattcodes benutzt. Mehr als die Hälfte der Befragten geht weniger essen, aber auch auf Kinobesuche und Konzerte wird verzichtet. Laut Umfrage wird am häufigsten für Urlaube und Reisen gespart und viele legen Geld für die Altersvorsorge beiseite. Tine Klimach, Nachrichtenredaktion.
2: Die Schweizer Regierung hat die eigentlich für heute angedachte erste Gesprächsrunde zur Ausgestaltung des Rahmenabkommens zwischen den USA und dem Iran in der Nähe von Luzern abgesagt. Die Gespräche im Luxusressort auf dem Bürgenstock würden nicht wie geplant stattfinden, teilte das Außenministerium in Bern mit. Davor hatte bereits US-Vizepräsident Vance seine Reise in die Schweiz vorerst abgesagt. Zum Fußball. Für die deutsche Mannschaft geht es heute nach Toronto. Dort wartet morgen im zweiten WM-Gruppenspiel die Elfenbeinküste. Das dürfte deutlich schwerer werden als zum Auftakt gegen Curaçao.
4: Ein lockeres Abschlusstraining gibt es nochmal hier in Winston-Salem, wo es sich nach starkem Regen zumindest etwas abgekühlt hat. Danach steigen die Spieler in den Flieger ins noch angenehmer temperierte Toronto. Zum ersten Mal seit der WM verlässt die Mannschaft also die USA und will mit einem Sieg wiederkommen. Damit wäre die Qualifikation für die K.O.-Runde vorzeitig geschafft. Comeback-Torhüter Manuel Neuer glaubt fest daran, dass die Mannschaft Weltmeister werden kann. Er will nach der WM endgültig seine Karriere beim DFB beenden. Zumindest hört es sich so an. Aus Winston-Salem, Thomas Bremser.
2: Anpfiff der Partie Deutschland gegen die Elfenbeinküste ist morgen Abend um 22 Uhr.
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0: So, der Sommer ist offiziell da und jetzt präsentiert er sich auch gleich mit seinem Hochsommer, mit hochsommerlichen Temperaturen. Heute mit 35 Grad, das Wochenende bei 34, 33 Grad. Die nächste Woche, da geht es einfach so weiter. Montag mit 35 Grad und bis zum Mittwoch sollen wir sogar 38 Grad bekommen. Also es wird geschwitzt jetzt die nächsten Tage mit viel Sonnenschein, aber es kann auch schwül werden, wenn nämlich sich gerade mal so ein paar Gewitter ankündigen. Das kann jetzt jeden Tag soweit sein, am Nachmittag und am Abend, dass da von oben vielleicht auch was Heftiges runterkommen kann. Also da auf jeden Fall immer mit rechnen.
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0: Hallo und einen schönen Mittag auf die Straße, liebe Autofahrer. Kurzes Update aus der Radio Frankfurt Verkehrsredaktion. Bisschen Stau gibt es gerade auf der A67 übers Rüsselsheimer Dreieck in Richtung Mönchhof-Dreieck. Da bitte mal 6 Minuten mehr Zeit einplanen. Ebenfalls 6 Minuten von Kelsterbach nach Raunheim auf der A3. Kleinere Staus auch in Frankfurt, das ist aber alles unter 5 Minuten. Habt ihr momentan nichts, wo ihr länger drin steht. Nur in Offenbach, da gibt es momentan Stau. Und zwar, wenn ihr gerade unterwegs seid, und zwar vom Goethering in Richtung Hafenallee und dann weiter in Richtung Innenstadt. Da solltet ihr momentan mal 12 Minuten mehr Zeit einplanen. Da ist momentan ein bisschen dichter der Verkehr. Das war's auch schon.
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0: Fahrt nicht zu schnell. Aktuell in Frankfurt in der Bleichstraße wird geblitzt in der 30er-Zone. Dann haben wir noch einen Blitzer, wenn ihr von Rumpenheim in Richtung Waldheim unterwegs seid. Bischofsheimer Weg, dort in der 30er-Zone wird geblitzt. Und es gibt aktuell noch einen Blitzer, und zwar in Hanau-Wolfgang, dort auf der B43A, wo 100 erlaubt ist, also da auf Fuß vom Gas. Habt ihr auch noch was entdeckt an Staus oder Blitzer? Schickt uns gerne eine WhatsApp an die 069 und dreimal die 669. Gute Fahrt!
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0: Am Sonntag gibt es wieder American Football bei unserem Bornheimer Hang. Die Galaxy in ihrem 5. Spiel der aktuellen Saison. Wieder mal ein Heimspiel. Und ja, es wird mal wieder Zeit, ein paar Punkte zu sammeln. Ja, unser Sportreporter Felix Rockenkamm, der erzählt uns gleich mal, wie das vielleicht passieren könnte. Jetzt gleich nach Rosalyn und Genesis mit Genesis. Oder Genesis hier bei Radio Frankfurt. Andi Schmidt ist hier. Habt einen schönen Mittag mit uns.

0: Snap.
1: Rosalind und Snap, hier ist Radio Frankfurt, die besten Hits aller Zeiten. Gibt's jetzt gleich wieder mit Janet Jackson. So, dann schauen wir mal aufs Sportwochenende hier bei uns in der City. Es gibt Football am Bornheimer Hang, unsere Galaxy mit dem 5. Spiel der aktuellen Saison. Und diese läuft, naja, nicht so prall. Radio Frankfurt Sportreporter Felix Rockenkamp.
2: Ja, es läuft nicht so richtig rund bei unserer Galaxy. Aus den bisherigen 4 Spielen haben sie nur ein einziges gewonnen. Das in Tirol. Jetzt am Wochenende geht's zu Hause gegen Prag. Und was das Spiel angeht, da hat Galaxy-Headcoach Thomas Kösling ganz klare Ziele.
3: Gegen Prag ist ein Must-Win-Game. Wir stehen 1-3, wir müssen uns Luft nach unten verschaffen. Das ist eine ähnliche Situation wie in Tirol. Prag ist auf jeden Fall das Spiel, was wir daheim vor allem gewinnen müssen und auch ein bisschen Revanche für letztes Jahr.
2: Das hat Prag 37-16 hier in Frankfurt gewonnen. Am Sonntag, wir haben den Coach gehört, ist es ein Must-Win-Game. Aber wie?
3: Dass wir konstanter Football spielen. Ich glaube, die Defense spielt sehr, sehr gut. Die wird eine Herausforderung haben mit Patterson und Henderson im Quarterback. Aber die sind so ein bisschen unser Rückgrat. Jetzt geht es darum, dass wir in der Offense Stabilität finden, dass wir kontinuierlich Drives auch in Punkte ummünzen. Und dann sehe ich uns schon in der Favoritenrolle. Aber es wird ein harter Kampf. Für Prag ist das eine Riesenchance. Aber für uns ist es halt wichtig, den Boden nach unten gut zu machen.
2: Und ihr könnt dabei sein am Sonntag ab 16 Uhr, wenn es bei uns am Bornheimer Hang heißt, die Frankfurt Galaxy gegen die Prag Lions.
1: Dankeschön, lieber Felix. American Football Spiel 5 für unsere Galaxy. Unsere Daumen sind gedrückt, dass es mit dem 2. Sieg des Jahres dann doch mal endlich klappen wird.

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1: Der Sommer ist da und er geht auch so schnell nicht mehr. Die Temperaturen heute bei 35 Grad, übers Wochenende auch so zwischen 33 und 35 Grad. Die Nächte, die gehen jetzt auch über die 20 Grad Marke und es gibt immer wieder ein Gewitterrisiko. Jeden Tag kann es auch am Nachmittag schon soweit sein, dass es mal tröpfelt, dass mal Gewitter runterkommt. Es kann zum Teil auch heftig sein. Also da solltet ihr die nächsten Tage auch bei dem ganzen tollen Sonnenschein immer mal wieder damit rechnen.
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1: Hallo und einen schönen Mittag auf die Straße, liebe Autofahrer. Kurzes Update aus der Radio Frankfurt Verkehrsredaktion. Bisschen Stau gibt's gerade auf der A67 übers Rüsselsheimer Dreieck in Richtung Mönchhof-Dreieck. Da bitte mal 6 Minuten mehr Zeit einplanen. Ebenfalls 6 Minuten von Kelsterbach nach Raunheim auf der A3. Kleinere Staus auch in Frankfurt, das ist aber alles unter 5 Minuten. Habt ihr momentan nichts, wo ihr länger drin steht, nur in Offenbach. Da gibt es momentan Stau und zwar, wenn ihr gerade unterwegs seid, und zwar vom Goethering in Richtung Hafenallee und dann weiter in Richtung Innenstadt. Da solltet ihr momentan mal 12 Minuten mehr Zeit einplanen. Da ist momentan ein bisschen dichter der Verkehr. Das war's auch schon.
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2: Fahrt nicht zu schnell. Aktuell in Frankfurt in der Bleichstraße wird geblitzt in der 30er-Zone. Dann haben wir noch einen Blitzer, wenn ihr von Rumpenheim in Richtung Waldheim unterwegs seid. Bischofsheimer Weg, dort in der 30er-Zone wird geblitzt. Und es gibt aktuell noch einen Blitzer, und zwar in Hanau-Wolfgang, dort auf der B43a, wo 100 erlaubt ist, also da auf Fuß vom Gas. Habt ihr auch noch was entdeckt an Staus oder Blitzer? Schickt uns gerne eine WhatsApp an die 069 und dreimal die 669. Gute Fahrt!
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0: REO Speedwagon hier bei Radio Frankfurt. Andi Schmidt ist hier. Habt einen schönen Mittag mit uns. 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

0: Gute Zeuscher Goldstein, 34 Grad haben wir aktuell bei euch vor der Haustür gemessen.
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2: Ich bin Babette Büchner. Die Innenminister von Bund und Ländern wollen konsequenter gegen bandenmäßigen Sozialmissbrauch vorgehen. Das wurde auf einer Tagung der Innenministerkonferenz beschlossen.
3: Hintergrund sind vor allem Fälle, in denen Banden EU-Bürger aus Südosteuropa nach Deutschland geholt und in Scheinarbeitsverhältnisse gebracht hatten, damit sie als Aufstocker Anspruch auf Sozialleistungen erlangen. Zum Teil wurden diese Menschen in sogenannten Schrottimmobilien untergebracht. Polizei, Familienkassen, Jobcenter und Ausländerbehörden sollen enger zusammenarbeiten, um das zu verhindern. Die Innenminister wollen sich außerdem auf EU-Ebene dafür einsetzen, den Zugang von EU-Ausländern zu Sozialleistungen in Deutschland künftig an eine umfassende Beschäftigung zu knüpfen. Tine Klimach, Nachrichtenredaktion.
2: Digitale Bauanträge, gebündelte Förderprogramme, schnellere Verfahren. Bundesbauministerin Verena Huberts will mit einem 13-Punkte-Plan die hohen Baukosten dämpfen und den Wohnungsmangel in Deutschland bekämpfen.
4: In Deutschland wird zu wenig gebaut. Hohe Kosten sind dafür einer der Hauptgründe, heißt es in dem Aktionsplan. Die Baukosten seien auf ein unsägliches Niveau gestiegen. In dem Aktionsplan kündigte Huberts an, dass Bauanträge ab 2028 nur noch digital möglich sein sollen. Planungsprozesse sollen beschleunigt werden. Außerdem soll serielles und modulares Bauen die Kosten drücken. Einen entsprechenden Gesetzentwurf will das Bundesjustizministerium noch dieses Jahr vorlegen. Aus Berlin Dirk Zeitler.
2: Nach gut 30 Jahren ist die Rückführung des hochradioaktiven deutschen Atommülls aus der Wiederaufbereitung im Ausland abgeschlossen. Das teilte das Bundesumweltministerium mit. Im Zwischenlager Brockdorf in Schleswig-Holstein kamen gestern Abend die letzten 7 Castor-Behälter aus der Aufbereitungsanlage Sellafield in Großbritannien an. Hier und in den anderen Zwischenlagern bleiben die Abfälle nun erst einmal, bis ein Endlager in Deutschland gefunden wird. Israels Ministerpräsident Benjamin Netanyahu hat die Armee nach eigenen Angaben angewiesen, hart gegen die libanesische Hisbollah-Miliz vorzugehen. Er begründete den Schritt auf X mit einem schweren Verstoß der Miliz gegen die Waffenruhe. Das Abkommen zwischen dem Iran und den USA sieht eigentlich ein Ende der militärischen Konflikte in der Region vor, also auch im Libanon.
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0: So, der Sommer ist offiziell da und jetzt präsentiert er sich auch gleich mit seinem Hochsommer, mit hochsommerlichen Temperaturen, heute mit 35 Grad, das Wochenende bei 34, 33 Grad. Die nächste Woche, da geht's einfach so weiter. Montag mit 35 Grad und bis zum Mittwoch sollen wir sogar 38 Grad bekommen. Also es wird geschwitzt jetzt die nächsten Tage mit viel Sonnenschein, aber es kann auch schwül werden, wenn nämlich sich gerade mal so ein paar Gewitter ankündigen. Das kann jetzt jeden Tag so weit sein, am Nachmittag und am Abend, dass da von oben vielleicht auch was Heftiges runterkommen kann. Also da auf jeden Fall immer mit rechnen.
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0: Hallo und einen schönen Nachmittag auf die Straße, liebe Autofahrer. Kurzes Update aus der Radio Frankfurt Verkehrsredaktion mit Stau momentan auf der A67 zwischen Groß-Gerau und dem Mönchhof-Dreieck. Hier plant aktuell bitte mal 10 Minuten mehr Zeit ein, wenn ihr von der A60 auf die A67 wollt. Hier sind wir aktuell bei 6 Minuten. Ansonsten in der Frankfurter City nur ein bisschen auf der Hanauer Landstraße, statt einwärts Richtung Ratswegkreisel mit 6 Minuten. Und in der Offenbacher City, dort gibt es auch ein bisschen Stau, besonders am Main-Ufer. Da solltet ihr aktuell mal zwischen 7 und 11 Minuten mehr Zeit einplanen. Das war's auch schon.
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0: Fahrt nicht zu schnell. Aktuell in Großauheim wird geblitzt und zwar Neuwirtshäuser Straße, dort in der 50er-Zone. Dann haben wir in Bornheim einen Blitzer und zwar in der Saalburgstraße in der 30er und dann nochmal in Frankfurt in der Bleichstraße ebenfalls in der 30er. Also, wenn ihr noch irgendwas gesehen habt, Staus oder Blitzer, dann sagt uns gerne Bescheid und schickt uns eine WhatsApp an die 069 und dreimal die 669. Gute Fahrt!
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0: Das erste richtig heiße Wochenende diesem Jahr steht bevor, ja heute schon mit Temperaturen bis 35 Grad. Wie das Wochenende so wird und wie es natürlich dann auch weitergeht in der nächsten Woche, ob der Sommer bleibt oder wir wieder einen kleinen Knick bekommen, das weiß unser Wetterexperte, unser Wetter Werner, und den hören wir jetzt gleich mit dem Wochenendwetter. Vorher die besten Hits aller Zeiten. Status Quo habe ich für euch und Latricia McNeil. Andi Schmidt ist hier. Hi.

0: Rockin' all over the world. 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Die besten Hits aller Zeiten, die gibt's bei uns jetzt gleich mit Sabrina Carpenter. Kaum ist die Hitze da, schon sind wieder viele am Stöhnen. Ja, verständlich. Ja, man sucht sich ja auch dann immer ein paar kühlere Ecken, zum Beispiel auch im Wald oder so. Ja, also ich bin ja ein absoluter Waldgänger im Sommer. Ich liebe es, wenn alles so schön riecht, ja, und dann man auch noch ein bisschen geschützt und im Schatten durch den Wald laufen kann. Nichtsdestotrotz, ein heißes Wochenende steht uns bevor und das wird uns jetzt auch nochmal unser Wetter Werner bestätigen, oder? Grüß dich.
1: Ja, Tag gesagt an diesem heißen Wochenende. Da ist ja nur endlich die angekündigte Hitze. Und das wird auch ein hitzeschwitziges Wochenende. In und um Frankfurt schaffen wir es auf Temperaturen bis stellenweise 35 Grad. Das ist wohlgemerkt die Temperatur im Schatten gemessen. Direkt in der Sonne kann es noch ein bisschen wärmer werden. Und da, wo es dann so schwülwarme Temperaturen gibt, ist auch das ein oder andere Wärmegewitter mal nicht ganz ausgeschlossen. Also morgen dann erstmal ein schöner sonniger Tag in und um Frankfurt. Klärchen scheint bis zu 40 Stunden lang. Aber da kann am Nachmittag dann auch das ein oder andere Wärmegewitter mit dabei sein. Mit Platzregen und dem ein oder anderen Grummeln am Himmel. Am Sonntag dann ebenfalls doch mal richtig schwülwarmes Wetter zwischen 33 und 35 Grad auf dem Quecksilberröhrchen. Dazu dann auch nochmal den ganzen Tag richtig viel Sonnenschein. Zwischendurch aber immer mal wieder so eine kleine Abkühlung mit Wärmegewittern oder auch Regenschauern. Auch die neue Woche startet mit purem Sommerwetter und Temperaturen bis 35 Grad. Da stört dann aber keine Wolke mehr und auch kein Regen mehr. Da dann purer Sonnenschein und trockenes Wetter. Und so geht's dann auch die ganze nächste Woche weiter. Es bleibt heiß und sommerlich.
0: Ja, und wie das nächste Wochenende wird, das erfahren wir von dir dann wieder am nächsten Freitag bei Wetter Werners Wochenendwetter hier bei Radio Frankfurt.

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1: Der Sommer ist da und er geht auch so schnell nicht mehr. Die Temperaturen heute bei 35 Grad, übers Wochenende auch so zwischen 33 und 35 Grad. Die Nächte, die gehen jetzt auch über die 20 Grad Marke und es gibt immer wieder ein Gewitterrisiko. Jeden Tag kann es auch am Nachmittag schon soweit sein, dass es mal tröpfelt, dass mal Gewitter runterkommt. Das kann zum Teil auch heftig sein. Also da solltet ihr die nächsten Tage auch bei dem ganzen tollen Sonnenschein immer mal wieder damit rechnen.
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1: Hallo und einen schönen Nachmittag auf die Straße, liebe Autofahrer. Kurzes Update aus der Radio Frankfurt Verkehrsredaktion mit Stau momentan auf der A67 zwischen Groß-Gerau und dem Mönchhof-Dreieck. Hier plant aktuell bitte mal 10 Minuten mehr Zeit ein, wenn ihr von der A60 auf die A67 wollt. Hier sind wir aktuell bei 6 Minuten. Ansonsten in der Frankfurter City nur ein bisschen auf der Hanauer Landstraße, statt einwärts Richtung Ratswegkreisel mit 6 Minuten. Und in der Offenbacher City, dort gibt es auch ein bisschen Stau, besonders am Main-Ufer. Da solltet ihr aktuell mal zwischen 7 und 11 Minuten mehr Zeit einplanen. Das war's auch schon.
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1: Fahrt nicht zu schnell. Aktuell in Großauheim wird geblitzt und zwar Neuwirtshäuser Straße, dort in der 50er-Zone. Dann haben wir in Bornheim einen Blitzer und zwar in der Saalburgstraße in der 30er und dann nochmal in Frankfurt in der Bleichstraße ebenfalls in der 30er. Also, wenn ihr noch irgendwas gesehen habt, Staus oder Blitzer, dann sagt uns gerne Bescheid und schickt uns eine WhatsApp an die 069 und dreimal die 669. Gute Fahrt!
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1: 19. Juni 1989. In Excess sind mit Mystify neu in den Charts. Die australische Rockband wird 1977 erstmal als The Ferris Brothers gegründet. Der Name In Excess kommt erst später. 1980, da kommt der erste Song von In Excess in die australischen Charts. Und auch wenn sie über die Jahre hinweg etliche Songs rausbringen, die in Down Under erfolgreich sind, international, da will es alles nicht so wirklich funktionieren. Rockfans aus anderen Ländern kennen die Jungs zwar inzwischen und auch in den USA und in UK haben es ein paar Songs in die Charts geschafft, doch erst als 1987 der Need You Tonight rauskommt, werden In Excess auf einmal auch in London, New York und Berlin auf der Straße erkannt. 2 Jahre später, 1989, kommt dann mit Mystify ein Song, der vor allem in Europa erfolgreich ist und nicht mehr in ihrer Heimat Australien. Genau dort, wo In Excess wohl auch eben den Höhepunkt ihrer Live-Karriere erleben, in Europa, Anfang der 90er, da spielt die einst unbekannte australische Rockband vor 72.000 Zuschauern im Londoner Wembley Stadion.

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1: Hier ist Radio Frankfurt. 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
1: 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Und gegen Hitze, da hilft zum Beispiel das Radio lauter drehen im Autoradio. Und wenn ihr eine Klimaanlage habt, dann bleibt doch einfach mal ein bisschen länger im Auto sitzen heute. Und hört jetzt gleich Marc Moosbrugger zu, der kommt ab 15 Uhr und begleitet euch weiter in Richtung Wochenende. Ich wünsche euch ein tolles Wochenende, wenn ihr Bock habt, morgen früh um 7, da ist noch schön kühl und da bin ich wieder da für euch. Ansonsten euch ein tolles Wochenende. Andi Schmidt.
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0: Nein, den Backofen hat wohl niemand angelassen. Es ist einfach nur Sommer bei uns in der City. Schönen Nachmittag euch an diesem Freitag hier bei Radio Frankfurt mit den besten Hits aller Zeiten. Sommerliche Vibes gibt's dann auch gleich von Kid Rock in der nächsten Stunde. Oder zumindest Abkühlung, was den Titel angeht. Ein kaltes Herz, ein Cold Heart besingen Elton John und Dua Lipa zusammen. Hier ist aber erstmal jetzt die aktuelle Frankfurt-Temperatur und die beträgt knackige 36 Grad im Osten. End am Danziger Platz.
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2: Ich bin Babette Büchner. Beim EU-Gipfel in Brüssel geht es heute um den EU-Haushalt ab 2028. Bundeskanzler Friedrich Merz lehnt den vorliegenden Budgetvorschlag von weit über 1 Billion Euro ab. Er sagte vor den schwierigen Beratungen:
3: Der gegenwärtige Vorschlag ist in seiner abstrakten Höhe viel zu hoch. Es muss ein neuer Vorschlag auf den Tisch und dann müssen wir uns über Einnahmen und Ausgabenstruktur unterhalten und das wird eine sehr spannende Diskussion.
2: Der EU-Haushalt ist eines der politisch sensibelsten Themen in Brüssel. Als größte Volkswirtschaft der EU trägt Deutschland den mit Abstand größten Teil bei. Die Innenminister von Bund und Ländern wollen konsequenter gegen bandenmäßigen Sozialmissbrauch vorgehen. Das wurde bei einem Treffen der Innenministerkonferenz beschlossen. Missbrauch müsse frühzeitig erkannt, systematisch verhindert und entschlossen verfolgt werden, heißt es. Hintergrund sind vor allem Fälle, in denen Banden EU-Bürger aus Südosteuropa nach Deutschland geholt und in Scheinarbeitsverhältnisse gebracht hatten, damit sie als Aufstocker dann Anspruch auf Sozialleistungen haben. Rekordschulden, steigende Ausgaben und eine schwache Wirtschaft. Mit einem Defizit von fast 32 Milliarden Euro hat sich die Haushaltskrise der Kommunen in Deutschland im vergangenen Jahr weiter verschärft. Das zeigt der kommunale Finanzreport der Bertelsmann Stiftung.
4: Die Hauptursache für das Rekorddefizit sehen die Autoren der Studie bei den steigenden Sozial- und Personalausgaben. Hinzu komme die schwache wirtschaftliche Entwicklung, die sich auf die kommunalen Einnahmen auswirke. Die Kommunen reagieren bereits. Eingespart wird etwa bei Investitionen und freiwilligen Leistungen wie Schwimmbädern. Dennoch gehen die Autoren davon aus, dass sich das Defizit in den kommenden Jahren weiter vergrößern wird. Die Bertelsmann-Stiftung fordert eine grundsätzliche Reform der kommunalen Finanzierung. Aus Berlin, Dirk Zeitler.
2: Die Linke hat ihren dreitägigen Bundesparteitag in Potsdam begonnen. 3 Monate vor den wichtigen Wahlen in Ostdeutschland beraten die Delegierten bis Sonntag ihre Strategie gegen die AfD. Zudem will die Linke Proteste gegen die Reformen der Bundesregierung mobilisieren. Streitthema ist die Haltung der Partei zum Nahostkonflikt und zu Israel. Am Abend ist dazu eine Debatte geplant.
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0: Heute Nachmittag Sonne blank und dazu Höchstwerte um die 36 Grad. So ein paar Wolken tauchen später mal auf. Und dann sind auch einzelne Schauer oder Gewitter möglich am späteren Abend vor allen Dingen. Der Radio Frankfurt Wettertrend fürs Wochenende. Sonnig und heiß mit über 30 Grad.
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0: Es ist jetzt kurz nach 3 und hier ist euer Update aus der Radio Frankfurt Verkehrsredaktion an diesem Freitagnachmittag. Im Großen und Ganzen läuft soweit rund auf den Straßen in Rhein-Main alles unterhalb von 10 Minuten im Moment. Ich wünsche euch eine gute und sichere Fahrt.
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0: Einmal blitzt es in der Bleichstraße und es steht auch in Bornheim noch ein Blitzer in der Saalburgstraße. Dankeschön, Radio Frankfurt-Hörerin Sina. Und in Neu-Isenburg im Grafenbruchring. Da blitzt es auch im Moment. Wenn ihr noch Staus oder Blitzer entdeckt, gebt Bescheid per Anruf oder per WhatsApp unter der 069 und dann dreimal die 669.
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0: Wir starten mit genialem 80er-Pop von ABC in den Nachmittag mit The Look of Love. Hallo, ich bin Marc Moosbrugger und es wird gegrillt. Mit Sicherheit auch bei euch an diesem Wochenende. Und fast jeder hat sie dazu, die klassischen Aluschalen. Aber Sind die eigentlich unbedenklich oder vielleicht doch gefährlich? Klären wir gleich um kurz nach 3:30 in unserem Alltagscheck.
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Ich wünsche euch einen schönen Nachmittag an diesem Freitag bei Radio Frankfurt. Gleich ist es 3:15. Hier ein Song jetzt, der in den 90ern Secondhand-Mode groß gemacht hat. Two Princes von den Spin Doctors. Im Videoclip zu diesem lässigen Gitarren-Pop-Track trägt Leadsänger Chris Barron nämlich eine Chullo, also eine gestrickte Ohrenklappenmütze. Das Teil wurde mit dem Song genauso unvergessen und zu diesem ikonischen Look ist es eigentlich nur gekommen, weil es einfach arschkalt war, als die Jungs das Video gedreht haben. Es war mitten im Dezember, das Thermometer hing weit unter Null, also hat Chris Barron spontan an einem Straßenstand in New York diese Mütze für gerade mal $6 gekauft, einfach damit ihm etwas wärmer ist. Die berühmte Chullo also war kein modisches Statement oder so, sondern ein Spontankauf gegen die Eiseskälte. Den passenden Pullover dazu hat ihm die Visagistin dann noch aus Mitleid gegeben, weil der Dreh sich bis in die Nacht hineingezogen hatte. Und so war das Secondhand-Outfit im Videoclip absolut perfekt. Übrigens besitzt Chris Barron diese Ohrenklappenmütze für $6 immer noch, hat er vor einiger Zeit mal auf seinem Insta gezeigt. Das Kleidungsstück, das ihm und seiner Band einen der besten Hits aller Zeiten gebracht hat. Hier sind die Spin Doctors bei Radio Frankfurt, Two Princes, und ihr genießt dabei hoffentlich die Wärme im Büro. Habt euch ja sowieso schon heiß geschafft mit dem Abarbeiten der letzten Mail des Tages, damit das Wochenende aber dann bald kommen kann. Deutlich erfrischender.

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1: Heute Nachmittag Sonne blank und dazu Höchstwerte um die 36 Grad. So ein paar Wolken tauchen später mal auf. Und dann sind auch einzelne Schauer oder Gewitter möglich am späteren Abend vor allen Dingen. Der Radio Frankfurt Wettertrend fürs Wochenende. Sonnig und heiß mit über 30 Grad.
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1: Halb vier ist es jetzt. Hier ist euer Update aus der Radio Frankfurt Verkehrsredaktion mit der A3 Köln-Würzburg. Zwischen Flughafen und Obertshausen, da stockt es streckenweise. Alles in allem so 10-15 Minuten Verzögerung. Ich wünsche euch eine gute und sichere Fahrt.
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1: Meldet euch jederzeit per Anruf oder per WhatsApp unter 069 und dann dreimal die 669. Eine Radarfalle steht in der Bleichstraße. Auch in Bornheim in der Saalburgstraße wird eure Geschwindigkeit gemessen. Und im Gravenbruchring in Neu-Isenburg, da ist Radio Frankfurt-Hörerin Annika gerade vorbeigefahren. Vielen Dank fürs Bescheidgeben.
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0: Langsam geht's Richtung Wochenende. Schönen Freitagnachmittag wünsche ich euch. Jetzt, wo endlich wieder die wärmeren und vor allem trockenen Tage angesagt sind, läuft natürlich die Grillsaison heiß. Egal ob im Garten oder auf dem Balkon, fast jeder hat sie eigentlich zu Hause. Die klassischen Aluschalen. Aber sind die eigentlich unbedenklich oder vielleicht doch gefährlich? Das klären wir jetzt.
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0: Ich schmeiße mein mariniertes Nackensteak oder den Schafskäse eigentlich immer auf eine Aluschale. Meine Kollegin Dori hat sich mal schlau gemacht. Ist das denn unbedenklich?
2: Da muss ich dich und viele andere Grillfans leider enttäuschen. Nee, eben nicht immer. Gefährlich wird es vor allem dann, wenn Säure oder Salz ins Spiel kommen. Und das steckt ja wirklich fast in jeder Grillmarinade, ne? Zum Beispiel durch Zitronensaft, Essig oder Wein. Die Säure und das Salz lösen nämlich Aluminium-Ionen aus der Folie. Und die wandern dann direkt in dein Steak oder dein Gemüse, ja, und landen dann am Ende leider auch auf deinem Teller.
0: Das klingt auf jeden Fall nicht besonders gesund. Aber warum nutzt man die Schalen überhaupt? Das heißt doch immer, man soll verhindern, dass Fett in die Glut tropft.
2: Das stimmt auch. Wenn Fett oder Marinade direkt in die heiße Glut tropfen, entsteht nämlich giftiger Rauch mit krebserregenden Stoffen. Dieser Rauch zieht dann hoch ins Fleisch. Heißt, grundsätzlich ist es total richtig, eine Schale zu benutzen, um die Glut zu schützen. Nur Alufolie ist dafür eben die schlechteste Wahl.
0: Das ist ja echt die Wahl zwischen Pest und Cholera. Was gibt's denn für Alternativen?
2: Es gibt super Grillschalen zum Beispiel aus Edelstahl. Die sind komplett unbedenklich, weil sich da selbst bei saurer Marinade überhaupt nichts ablöst. Außerdem sind sie auch Spülmaschinen fest, halten ewig lange und man produziert nicht nach jedem Grillabend einen Riesenhaufen Alumüll.
0: Das klingt dann auf jeden Fall nach einer guten Alternative. Vielen Dank dir für die Infos und den nächsten Service-Tipp, den gibt es dann wieder am Montag um kurz nach 3:45 hier.
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0: Ja, man kommt ins Schwitzen, aber das liegt durchaus auch an den besten Hits aller Zeiten hier bei Radio Frankfurt. Denn in der nächsten Stunde gibt's einfach einen Disco-Klassiker von den Bee Gees, Stayin' Alive. Und freut euch auch auf 80er-Pop von Fleetwood Mac. Hier ist die aktuelle Frankfurt-Temperatur. 36 Grad, die haben wir gemessen in Riedberg am Bonifatiuspark.
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2: Ich bin David Büchner. Die Zivilbevölkerung soll besser vor Bedrohungen von außen geschützt werden. Darauf haben sich die Innenminister von Bund und Ländern auf ihrer Konferenz in Hamburg geeinigt. Sie reagieren damit auf den Ukraine-Krieg und die damit verbundene Bedrohung durch Russland. Unter anderem soll demnach bis 2029 eine widerstandsfähige IT-Infrastruktur geschaffen werden. Durch Übungen, Kurse und Unterricht an Schulen soll zudem die Selbstschutzkompetenz der Bevölkerung verbessert werden. Beim EU-Gipfel in Brüssel geht es heute um den EU-Haushalt ab 2028. Bundeskanzler Friedrich Merz lehnt den vorliegenden Budgetvorschlag von weit über 1 Billion Euro ab.
3: Wir können nur so viel Geld ausgeben, wie wir auch haben, sagt Merz. Also ein deutliches Nein zu noch höheren Schulden. Er gab aber auch zu, die Mehrheit der EU-Länder sei da anderer Meinung. Dennoch hofft der Kanzler, dass man bis Jahresende zu einer Entscheidung kommt. Hintergrund und auch deshalb ist es so schwierig, auf einen Nenner zu kommen. Deutschland zahlt mehr in den EU-Haushalt ein, als es herausbekommt. Bei vielen anderen Ländern ist es genau umgekehrt. Claudia Wächter, Nachrichtenredaktion.
2: Digitale Bauanträge, gebündelte Förderprogramme und schnellere Verfahren. Bundesbauministerin Verena Huppertz will mit einem 13-Punkte-Plan die hohen Baukosten dämpfen und den Wohnungsmangel in Deutschland bekämpfen.
4: In Deutschland wird zu wenig gebaut. Hohe Kosten sind dafür einer der Hauptgründe, heißt es in dem Aktionsplan. Die Baukosten seien auf ein unsägliches Niveau gestiegen. In dem Aktionsplan kündigte Huberts an, dass Bauanträge ab 2028 nur noch digital möglich sein sollen. Planungsprozesse sollen beschleunigt werden. Außerdem soll serielles und modulares Bauen die Kosten drücken. Einen entsprechenden Gesetzentwurf will das Bundesjustizministerium noch dieses Jahr vorlegen. Aus Berlin, Dirk Zeitler.
2: Kaum unterzeichnet, schon auf die Probe gestellt. Neue Kämpfe zwischen der israelischen Armee und der libanesischen Hisbollah-Miliz gefährden das Abkommen zwischen den USA und dem Iran. Beide Konfliktparteien werfen sich gegenseitig vor, die Waffenruhe zu brechen. Das Abkommen sieht eigentlich auch eine Waffenruhe im Libanon vor, enthält aber keine Klausel über einen Abzug der israelischen Truppen.
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0: Heute Nachmittag Sonne blank und dazu Höchstwerte um die 36 Grad. So ein paar Wolken tauchen später mal auf. Und dann sind auch einzelne Schauer oder Gewitter möglich am späteren Abend vor allen Dingen. Der Radio Frankfurt Wettertrend fürs Wochenende. Sonnig und heiß mit über 30 Grad.
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0: Es ist jetzt kurz nach vier und das ist euer Update aus der Radio Frankfurt Verkehrsredaktion mit der A3 Frankfurt-Köln. Zwischen Kelsterbach und dem Mönchhof-Dreieck, da braucht ihr knapp 20 Minuten im Moment länger. Stockender Verkehr auch auf der A3 in der Gegenrichtung Köln-Würzburg zwischen Flughafen und Obertshausen mit etwa 10-15 Minuten mehr Fahrzeit. Sonst soweit alles so gut. Passt auf, kommt sicher an und eine gute Fahrt.
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0: In Riedberg in der Altenhöfer Allee, da wird eure Geschwindigkeit im Moment gemessen. Vielen Dank, Radio Frankfurt-Hörerin Moni. Am Schwanheimer Ufer, da ist auch eine Radarfalle aufgebaut und in Egelsbach in der Freiherr vom Steinstraße. Und wenn ihr noch Staus oder Blitzer entdeckt, ruft an oder schickt gerne eine WhatsApp direkt ins Studio unter 069 und dann dreimal die 669.
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0: Los geht's direkt mit dem Elektro-Duo Jam & Spoon, Be Angels. Darin stecken Vocals von Raymond-Sänger Ray Garvey. Ich wünsche euch einen schönen Nachmittag an diesem Freitag. Hallo, ich bin Marc Moosbrugger und wir schauen gleich um kurz nach 16:30 auf das Sportwochenende bei uns in der City. Football ist angesagt am Bornheimer Hang mit unserer Galaxy und da stehen hoffentlich alle Zeichen darauf, dass es mit dem zweiten Sieg des Jahres jetzt endlich mal klappt. Mehr gleich hier.
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0: Das ist Pop aus den 80ern von Climie Fischer. Hier bei uns die besten Hits aller Zeiten am Freitagnachmittag. Gleich 4:15. Aktuelle Sounds von Tom Gregory gibt's als nächstes. Schauen wir aber erstmal, was ihr heute Abend noch so unternehmen könntet.
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0: Jetzt im Sommer bietet sich Zoo-Fans am Abend die Möglichkeit, die Tiere und auch die Mitarbeiter etwas besser kennenzulernen. Auf einem abendlichen Streifzug durch den Zoo. Da kriegt ihr gezeigt, was es Neues gibt und was sich im Zoo so alles tut, wenn die Besucher ihn normalerweise verlassen haben. Heute Abend geht's in den Katzendschungel und ins Ukumari-Land. Im Mittelpunkt der Führung stehen die Brillenbären, Tiger, Löwen und Rostkatzen. Ab 19 Uhr im Zoo. In Rödermar könnt ihr den Klang von Kuba erleben. Nicky Marquez y Sona Tres. Mit viel Lebensfreude bringt euch die Künstlerin mit ihrer Musik ganz sicher zum Tanzen. Und nicht allein, es heißt ja schließlich Nicky Marquez y Sona Tres, also euch erwartet ein Quartett. Das Programm reicht von Buena Vista Social Club bis hin zu Guaracha, Cha-Cha-Cha, Bolero, Bachata und mehr. Erlebt die einmalige kubanische Atmosphäre im Jazzkeller vom Jazzclub Rödermark ab 20 Uhr. Ein Abend zum Genießen und eben auch zum Tanzen. Und in Hattersheim, da läuft Kabarett à la Surprise, die kultige Überraschungsshow, als Open-Air-Ausgabe. Da könnt ihr euch heute auf drei lustige künstlerische Darbietungen freuen aus den Bereichen Comedy und Kabarett. Die Auswahl ist kunterbunt und alles kann dabei sein. Und alles ist möglich, von reinem Wort über Musik, Tanz oder Gesangseinlagen bis hin zur Zauberei. Alles kann in einem Überraschungsabend stecken. Eine gute Mischung aus Humor und Überraschungseffekt ist garantiert. Heute ab 20 Uhr in Hattersheim im Innenhof des alten Posthofes.
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2: Heute Nachmittag Sonne blank und dazu Höchstwerte um die 36 Grad. So ein paar Wolken tauchen später mal auf. Und dann sind auch einzelne Schauer oder Gewitter möglich am späteren Abend vor allen Dingen. Der Radio Frankfurt Wettertrend fürs Wochenende. Sonnig und heiß mit über 30 Grad.
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2: 16:30 ist es jetzt. Hier ist euer Update aus der Radio Frankfurt Verkehrsredaktion und es hängt auf der A3 Köln-Würzburg zwischen Frankfurter Kreuz und Offenbacher Kreuz mit einer guten Viertelstunde plus. 10 Minuten draufrechnen müsst ihr auf der A3 in der Gegenrichtung Frankfurt-Köln zwischen Kelsterbach und dem Mönchhof-Dreieck. Ich wünsche euch eine gute und sichere Fahrt.
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2: Den gibt's hier dank eurer Unterstützung per Anruf oder per WhatsApp unter 069 und dann dreimal die 669. Radio Frankfurt-Hörerin Moni hat einen Blitzer am Schwanheimer Ufer entdeckt. Danke fürs Bescheid geben. Es blitzt aber auch in Offenbach in der Mühlheimer Straße. Und noch ein aktueller Blitzer im Moment in Egelsbach in der Freiherr-vom-Stein-Straße.
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0: Hier ist euer Freitagnachmittag. Das ist Radio Frankfurt. Schauen wir mal aufs Sportwochenende hier bei uns in der City. Es gibt Football am Bornheimer Hang und unsere Galaxy mit dem 5. Spiel der aktuellen Saison. Und die läuft ja nicht so prall, Radio Frankfurt Sportreporter Felix Rockenkamp.
1: Ja, es läuft nicht so richtig rund bei unserer Galaxy. Aus den bisherigen 4 Spielen haben sie nur ein einziges gewonnen. Das in Tirol. Jetzt am Wochenende geht's zu Hause gegen Prag. Und was das Spiel angeht, da hat Galaxy-Headcoach Thomas Kösling ganz klare Ziele.
2: Gegen Prag ist ein Must-Win-Game. Wir stehen 1-3, wir müssen uns Luft nach unten verschaffen. Das ist eine ähnliche Situation wie in Tirol. Prag ist auf jeden Fall das Spiel, was wir daheim vor allem gewinnen müssen und auch ein bisschen Revanche für letztes Jahr.
1: Das hat Prag 37-16 hier in Frankfurt gewonnen. Am Sonntag, wir haben den Coach gehört, ist es ein Must-Win-Game. Aber wie?
2: Dass wir konstanter Football spielen. Ich glaube, die Defense spielt sehr, sehr gut. Die wird eine Herausforderung haben mit Patterson und Henderson im Quarterback. Aber die sind so ein bisschen unser Rückgrat. Jetzt geht es darum, dass wir in der Offense Stabilität finden, dass wir kontinuierlich Drives auch in Punkte ummünzen. Und dann sehe ich uns schon in der Favoritenrolle. Aber es wird ein harter Kampf. Für Prag ist das eine Riesenchance. Aber für uns ist es halt wichtig, den Boden nach unten gut zu machen.
1: Und ihr könnt dabei sein am Sonntag ab 16 Uhr, wenn es bei uns am Bornheimer Hang heißt, die Frankfurt Galaxy gegen die Prag Lions.
0: Dankeschön, Felix. American Football, Spiel Nummer 5 für unsere Galaxy. Unsere Daumen sind gedrückt, dass es mit dem 2. Sieg des Jahres jetzt dann am Wochenende endlich klappt.
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0: Wenn ihr nicht jetzt eh schon laut am Mitsingen wart und man euch aus dem geöffneten Autofenster ganz weit hören kann, dann klappt das in der nächsten Stunde noch besser mit einem Popsong mit wunderbarem Chorus von Natasha Bedingfield. Unwritten hier bei Radio Frankfurt. Das sind die besten Hits aller Zeiten am Freitagnachmittag. Und ich habe einen 80er Rockkracher von Phil Collins für euch. Hier aber erstmal die aktuelle Frankfurt-Temperatur aus Sachsenhausen vom Textorbad. 36 Grad.
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2: Ich bin Babette Büchner. Israel und die libanesische Hisbollah-Miliz haben sich nach Angaben eines US-Regierungsvertreters auf eine neue Waffenruhe geeinigt. Sie soll schon in Kraft getreten sein.
3: Die Trump-Regierung macht Druck auf Israel, denn von Ruhe im Konflikt mit der Hisbollah-Miliz im Libanon hängt der ganze Iran-Deal ab. Weitere Verhandlungen mit dem Iran liegen so lange auf Eis. Teheran sitzt da eindeutig am längeren Hebel und droht mit erneuter Schließung der Straße von Hormuz, wenn die USA sich nicht an die Bedingungen des Rahmenabkommens halten. Und dazu gehört ein Ende der israelischen Angriffe im Libanon. Israel und Hisbollah werfen sich gegenseitig vor, die Waffenruhe zu brechen. Aus den USA, Tina Eck.
2: Die Zivilbevölkerung soll besser vor Bedrohungen von außen geschützt werden. Darauf haben sich die Innenminister von Bund und Ländern auf ihrer Konferenz in Hamburg geeinigt. Sie reagieren damit auf den Ukraine-Krieg und die damit verbundene Bedrohung durch Russland. Bis 2029 soll Deutschland krisenfester werden.
4: Bei früheren Innenministertreffen stand die Migration ganz oben auf der Tagesordnung. Nun haben hybride Angriffe und unsichere Weltlage den Fokus verschoben. Es geht um zivile Verteidigungsfähigkeit. Und das erklärt auch den Gastauftritt von Verteidigungsminister Pistorius bei den Innenministern. Denn laut Bundesinnenminister Dobrindt sind Bevölkerungsschutz und Bundeswehr zwei Seiten einer Medaille. Aus Berlin, Dirk Zeitler.
2: Auf der Suche nach einem vermissten Säugling in Renningen bei Stuttgart haben die Ermittler die Leiche eines Babys gefunden. Es könnte sich nach Angaben der Polizei um den vermissten Jungen handeln. Das 3 Monate alte Kind war seit Donnerstag kurz vor Mitternacht vermisst worden. Es lag zuletzt in einem Kinderwagen und war unbeaufsichtigt. Bei der Suche setzte die Polizei unter anderem 40 Suchhunde des Deutschen Roten Kreuzes, Hubschrauber und Drohnen mit Wärmebildkameras ein. Ein anonymes und unbetiteltes Musikheft aus dem 18. Jahrhundert entpuppt sich als Sensationsfund. Frankreichs Nationalbibliothek hat in ihren Beständen ein unbekanntes Mozart-Manuskript entdeckt. Die Kompositionsübungen und 7 Stücke für Flöte und Harfe sollen aus Unterrichtslektionen stammen, die Mozart während seines letzten Paris-Aufenthalts gegeben hat.
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0: Heute Nachmittag Sonne blank und dazu Höchstwerte um die 36 Grad. So ein paar Wolken tauchen später mal auf und dann sind auch einzelne Schauer oder Gewitter möglich am späteren Abend vor allen Dingen. Der Radio Frankfurt Wettertrend fürs Wochenende. Sonnig und heiß mit über 30 Grad.
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0: Jetzt ist es kurz nach 5 und hier ist euer Update aus der Radio Frankfurt Verkehrsredaktion. Im Großen und Ganzen ist soweit alles okay. Läuft überall unterhalb von 10 Minuten. Wenn ihr doch mal etwas länger rumstehen solltet, seid ihr also recht schnell durch. Ich wünsche euch eine gute Fahrt.
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0: Im Ostend in der Lindleystraße wird eure Geschwindigkeit gemessen. Vielen Dank, Radio Frankfurt-Hörerin Nora, fürs Melden. Noch ein Blitzer bei euch in Riedberg und zwar in der Altenhöferallee. Und es blitzt in Sprendlingen und zwar in der Buchschlagerallee. Habt ihr noch Staus oder Blitzer entdeckt, dann gebt Bescheid per Anruf oder WhatsApp unter der 069 und dann dreimal die 669.
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0: Los geht's mit einem kultigen 80er-Popsong von Kylie Minogue, The Locomotion. Ich bin Marc Moosbrugger. Hallo und schön, dass ihr mit dabei seid am Freitagnachmittag. Übermorgen am Sonntag um 10.24 Uhr, da ist der astronomische Sommeranfang, obwohl sich's ja eigentlich schon draußen nach Sommer anfühlt, nach mehr als das eigentlich sogar. Wird's am Wochenende, wird's dann auch die nächste Woche so weitergehen? Das erfahren wir gleich um 17.10 Uhr von unserem Wetter-Werner.
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0: Hier ist euer Freitagnachmittag bei Radio Frankfurt. Übermorgen, am Sonntag um 10.24 Uhr, ist astronomischer Sommeranfang. Und was macht das Wetter dazu? Das weiß unser Wetter-Werner.
1: Ja, Tag gesagt an diesem heißen Wochenende. Da ist ja nur endlich die angekündigte Hitze. Und das wird auch ein hitzeschwitziges Wochenende. In und um Frankfurt schaffen wir es auf Temperaturen bis stellenweise 35 Grad. Das ist wohlgemerkt die Temperatur im Schatten gemessen. Direkt in der Sonne kann es noch ein bisschen wärmer werden. Und da, wo es dann so schwülwarme Temperaturen gibt, ist auch das ein oder andere Wärmegewitter mal nicht ganz ausgeschlossen. Also morgen dann erstmal ein schöner sonniger Tag in und um Frankfurt. Klärchen scheint bis zu 40 Stunden lang. Aber da kann am Nachmittag dann auch das ein oder andere Wärmegewitter mit dabei sein. Mit Platzregen und dem ein oder anderen Grummeln am Himmel. Am Sonntag dann ebenfalls nochmal richtig schwülwarmes Wetter zwischen 33 und 35 Grad auf dem Quecksilberröhrchen. Dazu dann auch nochmal den ganzen Tag richtig viel Sonnenschein, zwischendurch aber immer mal wieder so eine kleine Abkühlung mit Wärmegewittern oder auch Regenschauern.
0: Puh, absolut schweißtreibend schon mal das Wochenende. Wie geht's denn ab Montag weiter?
1: Auch die neue Woche startet mit purem Sommerwetter und Temperaturen bis 35 Grad. Da stört dann aber keine Wolke mehr und auch kein Regen mehr. Da dann purer Sonnenschein und trockenes Wetter. Und so geht's dann auch die ganze nächste Woche weiter. Es bleibt heiß und sommerlich.
0: Also entweder gehen wir raus ins Schwimmbad oder an ein schattiges Plätzchen oder wir verkrümeln uns einfach direkt zu Hause oder wie ich in den Radio Frankfurt Skyline Studios und machen es uns da einfach gemütlich.
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1: Heute Nachmittag Sonne blank und dazu Höchstwerte um die 36 Grad. So ein paar Wolken tauchen später mal auf. Und dann sind auch einzelne Schauer oder Gewitter möglich am späteren Abend vor allen Dingen. Der Radio Frankfurt Wettertrend fürs Wochenende. Sonnig und heiß mit über 30 Grad.
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1: 5:30 ist es jetzt. Hier ist euer Update aus der Radio Frankfurt Verkehrsredaktion. Und im Großen und Ganzen ist soweit alles in Ordnung auf den Straßen. Nirgends dauert es länger als 10 Minuten. Wenn ihr doch mal irgendwo länger rumstehen solltet, seid vorsichtig und kommt sicher an euer Ziel.
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1: Den gibt's hier mit eurer Unterstützung, wie von Radio Frankfurt-Hörerin Anna. Die hat einen Blitzer entdeckt in Riedberg und zwar bei euch in der Altenhöferallee. Dankeschön fürs Melden. Im Ostend blitzt es auch in der Lindleystraße und noch ein Blitzer in Sprendlingen in der Buchschlagerallee.
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0: Einen schönen Freitagnachmittag wünsche ich euch und absolut perfekt, dass ihr da seid. Heute an diesem 19. Juni 2026, da unternehmen wir jetzt nämlich eine musikalische Zeitreise zurück um 38 Jahre.
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2: 19. Juni 1988. Fairground Attraction sind mit Perfect neu in den deutschen Singlecharts. In einem Interview erklärt Songwriter Mark Nevin die Bedeutung des Songs. Er erzählt von seinen vergangenen Beziehungen, die meistens nicht die besten waren. Er ging immer so halbherzig in eine Beziehung rein und wusste, dass er nicht wirklich von der anderen Person überzeugt ist. Bei vielen Leuten läuft es ja ganz genauso ab. Und deshalb kommt man irgendwann auf den Trichter, das Halbherzige sein zu lassen und jemanden zu finden, der passt. Und zwar so richtig. Jemanden, mit dem es nahezu perfekt ist. Ein schönes Thema zu einem fröhlichen Sound. Und das macht auch diesen Song auswendig. Und deshalb spielen Fairground Attraction diese Nummer auch immer gerne am Ende von Konzerten, um die Stimmung wieder hochzureißen. Denn in allen anderen Songs von ihnen geht es ja meistens eher so um Herzschmerz, Angst und um Liebeskummer. Mit Perfect aber bringen sie die Fans zum Schluss nochmal ordentlich dazu abzutanzen.

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0: Ich hoffe, euch erwartet jetzt gleich, wenn ihr zu Hause angekommen seid, eine kühle Wohnung. Wenn ihr alles abgedunkelt habt den Tag über, sollte das eigentlich hingehauen haben. Und dann könnt ihr abgehen zum Feiern ins Wochenende mit einer coolen Dance-Nummer von Glockenbach und Glock Glock zusammen, Brooklyn. Und freut euch auch auf entspannten Pop von Bellbook & Candle in der nächsten Stunde. 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Aber hier die aktuelle Frankfurt-Temperatur erstmal. Schweißtreibend, 35 Grad in Seckbach am Atzelbergplatz.
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2: Ich bin Babit Büchner. Israel und die libanesische Hisbollah-Miliz haben sich nach Angaben eines US-Regierungsvertreters auf eine neue Waffenruhe geeinigt. Sie soll schon in Kraft getreten sein. Die Situation im Nahen Osten war auch Thema beim EU-Gipfel in Brüssel heute. Bundeskanzler Friedrich Merz sagte anschließend:
3: Es ist jetzt dringend erforderlich, dass der zwischen den USA und dem Iran ausgehandelte Waffenstillstand auch im Süden des Libanon hält. Wir rufen die israelische Regierung auf, von einer weiteren Eskalation durch den Siedlungsbau im Westjordanland abzusehen. Wir haben auch Handelsmaßnahmen gegen Israel diskutiert. Diese Vorschläge habe ich für die Bundesregierung abgelehnt.
2: Wegen der gegenseitigen Angriffe von Israel und der Hisbollah-Miliz war eine für heute angedachte erste Gesprächsrunde zwischen dem Iran und den USA in der Schweiz abgesagt worden. Die Zivilbevölkerung soll besser vor Bedrohungen von außen geschützt werden. Darauf haben sich die Innenminister von Bund und Ländern auf ihrer Konferenz in Hamburg geeinigt. Unter anderem soll demnach bis 2029 eine widerstandsfähige IT-Infrastruktur geschaffen werden. Es soll auch Zivilschutzkurse und Unterricht an Schulen dazu geben. Das in Schaundorf bei Stuttgart tot aufgefundene Kleinkind ist wegen eines Hitzeschlags im Auto gestorben. Das hat die Obduktion ergeben. Die Mutter soll das 20 Monate alte Mädchen am Mittwoch über Stunden im Wagen vergessen haben.
4: Die 44-Jährige war laut Polizei wohl fest davon überzeugt, ihre Tochter im Kindergarten abgegeben zu haben. Am Nachmittag, Stunden später, will sie die Kleine von der Kita abholen, wo die natürlich nie war. Daraufhin durchsucht die Frau ihr Auto und findet ihr totes Kind. Das Forgotten-Baby-Syndrom nennen Psychologen einen solchen Fall. Stress, Schlafmangel oder veränderte Routinen können demnach tatsächlich dazu führen, dass im Gehirn eine falsche Erinnerung entsteht. Uli Reitinger, Nachrichtenredaktion.
2: Nach 2 Jahren Pause beginnen isländische Walfänger offenbar wieder die umstrittene Jagd auf Finnwale. Tierschutzorganisationen berichteten, dass 2 Walfangschiffe ihren Hafen in der Hauptstadt Reykjavik verlassen haben. Island ist eines der wenigen Länder der Welt, in denen Wale noch gejagt werden dürfen. Für dieses Jahr wurde eine Fangquote von 150 Finn sowie 168 Zwergwalen ausgegeben.
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0: Im Laufe des Abends tauchen mehr und mehr Wolken auf und in der Nacht sind auch einzelne Schauer oder Gewitter nicht ganz auszuschließen. Dazu die Tiefstwerte, die sogenannten um die 25 Grad. Der Radio Frankfurt Wettertrend fürs Wochenende: viel Sonnenschein und dazu Höchstwerte über 30 Grad.
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0: Kurz nach 6, das ist euer Update aus der Radio Frankfurt Verkehrsredaktion. Keine größeren Behinderungen und Störungen im Moment. Alles läuft soweit reibungslos in Rhein-Main. Passt auf und kommt sicher an euer Ziel.
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0: Im Gallus blitzt es am Dammgraben zurzeit. Vielen Dank, Radio Frankfurt-Hörerin Janina. Es blitzt aber auch im Ostend in der Lindleystraße und in Sprendlingen in der Buchschlagerallee. Und wenn ihr noch Staus oder Blitzer entdeckt, ruft an oder schickt eine WhatsApp rein unter 069 und dann dreimal die 669.
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0: Los geht's direkt mit einem entspannten Popsong von Seal an diesem Freitagabend mit Crazy hier bei uns. Hallo, ich bin Marc Moosbrugger und wir schauen gleich um kurz nach 6:30 aufs Sportwochenende bei uns in der City. Es gibt nämlich Football am Bornheimer Hang mit unserer Galaxy Und da hoffen wir sehr, dass es mit dem zweiten Sieg des Jahres jetzt am Wochenende endlich klappt. Mehr gleich.
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Das ist Radio Frankfurt an eurem Freitagabend auf dem Weg ins Wochenende. Kritik an der arroganten Art des ehemaligen amerikanischen Präsidenten Ronald Reagan wollten U2 in den 80ern in Form eines Rocksongs raushauen, und zwar mit Pride in the Name of Love. Sänger Bono hat dann aber festgestellt, dass ihm dieses Thema zu negativ war. Also hat er die Nummer auf die Märtyrer der damaligen Zeit umgemünzt. Er meinte, wir bauen lieber auf das Positive, als mit dem Finger auf das Negative oder Böse zu zeigen, in dem Fall Ronald Reagan. Also ist Pride in the Name of Love all denjenigen gewidmet worden, die ihr Leben im Kampf für Gleichberechtigung oder Freiheit geben mussten. Ein Hauptaugenmerk des Songs liegt auf Martin Luther King, dem bekanntesten Bürgerrechtler und Vertreter im Kampf gegen die Rassentrennung und Unterdrückung der People of Color in den USA der 60er Jahre. Und kleiner Fun Fact, im Hintergrund hören wir die Stimme von Chrissy Hynde von den Pretenders in einem der besten Hits aller Zeiten bei Radio Frankfurt. Und so ein kleiner Spaziergang im Stadtwald jetzt nach der Arbeit und nach dieser Woche tut Körper und Seele dabei richtig gut und ist erfrischend. Und mit unserer Musik wird er dann gleich noch schöner. 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
1: Im Laufe des Abends tauchen mehr und mehr Wolken auf und in der Nacht sind auch einzelne Schauer oder Gewitter nicht ganz auszuschließen. Dazu die Tiefstwerte, die sogenannten um die 25 Grad. Der Radio Frankfurt Wettertrend fürs Wochenende: viel Sonnenschein und dazu Höchstwerte über 30 Grad.
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1: 6:30 haben wir es jetzt. Hier ist euer Update aus der Radio Frankfurt Verkehrsredaktion. Alles soweit okay auf den Straßen, nur rund ums Waldstadion. Da wird es im Moment etwas enger auf der B43, B44, wenn ihr von der A3 herkommt oder auch auf der Isenburger Schneise wegen des Helene-Fischer-Konzerts heute Abend dort. Wenn ihr da nicht hin wollt oder müsst, dann umfahrt auf jeden Fall den Bereich rund ums Waldstadion weiträumig. Kommt sicher an euer Ziel.
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1: Dank eurer Unterstützung gibt es den hier bei uns. 069 dreimal die 669, das ist unsere WhatsApp- oder auch Telefonnummer. Ein Blitzer steht in Sachsenhausen in der Kennedy-Allee, im Ostend blitzt es in der Lindley-Straße und im Gallus am Dammgraben. Vielen Dank, Radio Frankfurt-Hörer Jens.
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0: Hier ist euer Freitagabend, das ist Radio Frankfurt. Schauen wir mal aufs Sportwochenende hier bei uns in der City. Es gibt Football am Bornheimer Hang und unsere Galaxy mit dem 5. Spiel der aktuellen Saison. Und die läuft ja nicht so prall, Radio Frankfurt Sportreporter Felix Rockenkamp.
1: Ja, es läuft nicht so richtig rund bei unserer Galaxy. Aus den bisherigen 4 Spielen haben sie nur ein einziges gewonnen, das in Tirol. Jetzt am Wochenende geht's zu Hause gegen Prag. Und was das Spiel angeht, da hat Galaxy-Headcoach Thomas Kösling ganz klare Ziele.
2: Gegen Prag ist ein Must-Win-Game. Wir stehen 1-3, wir müssen uns Luft nach unten verschaffen. Das ist eine ähnliche Situation wie in Tirol. Prag ist auf jeden Fall das Spiel, was wir daheim vor allem gewinnen müssen und auch ein bisschen Revanche für letztes Jahr.
1: Das hat Prag 37-16 hier in Frankfurt gewonnen. Am Sonntag, wir haben den Coach gehört, ist es ein Must-Win-Game. Aber wie?
2: Dass wir konstanter Football spielen. Ich glaube, die Defense spielt sehr, sehr gut. Die wird eine Herausforderung haben mit Patterson und Henderson im Quarterback. Aber die sind so ein bisschen unser Rückgrat. Jetzt geht es darum, dass wir in der Offense Stabilität finden, dass wir kontinuierlich Drives auch in Punkte ummünzen. Und dann sehe ich uns schon in der Favoritenrolle. Aber es wird ein harter Kampf. Für Prag ist das eine Riesenchance. Aber für uns ist es halt wichtig, den Boden nach unten gut zu machen.
1: Und ihr könnt dabei sein am Sonntag ab 16 Uhr, wenn es bei uns am Bornheimer Hang heißt, die Frankfurt Galaxy gegen die Prag Lions.
0: Dankeschön, Felix. American Football, Spiel Nummer 5 für unsere Galaxy. Unsere Daumen sind gedrückt, dass es mit dem 2. Sieg des Jahres jetzt dann am Wochenende endlich klappt.
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1: Ich bin Babette Büchner. Wer Wohngeld bezieht, muss wegen der Sparpläne der Bundesregierung mit Kürzungen rechnen. Das kündigte Bundesbauministerin Verena Huppertz in der Rheinischen Post an. Demnach wird ein Drittel der bisherigen Wohngeldhaushalte sogar ganz rausfallen. Bund und Länder müssten beim Wohngeld jeweils 1 Milliarde Euro einsparen, so Huppertz. In bestehende Bescheide soll dabei nicht eingegriffen werden. Der EU-Gipfel in Brüssel ist beendet. Bei mehreren Themen waren sich die Staats- und Regierungschefs uneinig.
2: In der Frage, ob die EU Fühler nach Moskau ausstrecken soll oder darf, beispielsweise. Hier gab es einen klaren Streit zwischen Deutschland und Frankreich einerseits und einigen anderen EU-Staaten andererseits. Und natürlich auch beim EU-Budget für die Jahre 2028 bis 2035. Auf dem Tisch liegt ein Vorschlag von knapp 2 Billionen Euro für 7 Jahre. Deutschland und andere Nettozahler wollen sehr viel geringere Ausgaben. Aus Brüssel, Dieter.
1: Israel und die libanesische Hisbollah-Miliz haben sich nach Angaben eines US-Regierungsvertreters auf eine neue Waffenruhe geeinigt. Sie soll schon in Kraft getreten sein.
3: Die Trump-Regierung macht Druck auf Israel, denn von Ruhe im Konflikt mit der Hisbollah-Miliz im Libanon hängt der ganze Iran-Deal ab. Weitere Verhandlungen mit dem Iran liegen so lange auf Eis. Teheran sitzt da eindeutig am längeren Hebel und droht mit erneuter Schließung der Straße von Hormuz, wenn die USA sich nicht an die Bedingungen des Rahmenabkommens halten. Und dazu gehört ein Ende der israelischen Angriffe im Libanon. Israel und Hisbollah werfen sich gegenseitig vor, die Waffenruhe zu brechen. Aus den USA, Tina Eck.
1: Die Linke will die AfD in Ostdeutschland über den Sommer mit einem intensiven Straßenwahlkampf zurückdrängen. Zum Auftakt des 3-tägigen Bundesparteitags in Potsdam sagte die Parteivorsitzende Ines Schwertner, die Linke werde alles tun, um die AfD von den Schalthebeln der Macht fernzuhalten. Die rund 500 Delegierten beraten bis Sonntag über die Linie der Partei und wählen eine neue Führung. Der Co-Vorsitzende Jan van Aken gibt sein Amt aus gesundheitlichen Gründen ab.
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4: Im Laufe des Abends tauchen mehr und mehr Wolken auf und in der Nacht sind auch einzelne Schauer oder Gewitter nicht ganz auszuschließen. Dazu die Tiefstwerte, die sogenannten um die 25 Grad. Der Radio Frankfurt Wettertrend fürs Wochenende: viel Sonnenschein und dazu Höchstwerte über 30 Grad.
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4: Es ist jetzt kurz nach 7. Euer Update aus der Radio Frankfurt Verkehrsredaktion und soweit alles so gut auf den Straßen in Rhein-Main. Passt auf und kommt sicher an euer Ziel, aber seid nicht zu schnell unterwegs. Radio Frankfurt-Hörerin Ilona hat einen Blitzer in Praunheim im Karl-Klee-Weg entdeckt und gemeldet. Vielen Dank dafür. Im Gallus blitzt es am Dammgraben und in Sachsenhausen in der Kennedy-Allee. Und wenn ihr noch Staus oder Blitzer entdeckt, ruft einfach an oder schickt eine WhatsApp her unter der 069 und dann dreimal die 669.
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4: Cooler 80er-Rock direkt mal von Foreigner, Urgent an eurem Freitagabend. Schön, dass ihr mit dabei seid. Ich bin Marc Moosbrugger und übermorgen am Sonntag um 10.24 Uhr, da ist der astronomische Sommeranfang angesagt. Obwohl es ja eigentlich schon die ganze Woche so draußen aussieht und sich vor allen Dingen auch so anfühlt. Wird das auch so weitergehen am Wochenende und in der nächsten Woche? Das wissen wir gleich um 19.10 Uhr von unserem Wetter-Werner.
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0: Hier ist euer Freitagabend bei Radio Frankfurt. Übermorgen, am Sonntag um 10.24 Uhr, ist astronomischer Sommeranfang. Und was macht das Wetter dazu? Das weiß unser Wetterwerner.
1: Ja, Tag gesagt an diesem heißen Wochenende. Da ist ja nur endlich die angekündigte Hitze. Und das wird auch ein hitzeschwitziges Wochenende. In und um Frankfurt schaffen wir es auf Temperaturen bis stellenweise 35 Grad. Das ist wohlgemerkt die Temperatur im Schatten gemessen. Direkt in der Sonne kann es noch ein bisschen wärmer werden. Und da, wo es dann so schwülwarme Temperaturen gibt, ist auch das ein oder andere Wärmegewitter mal nicht ganz ausgeschlossen. Also morgen dann erstmal ein schöner sonniger Tag in und um Frankfurt. Klärchen scheint bis zu 40 Stunden lang. Aber da kann am Nachmittag dann auch das ein oder andere Wärmegewitter mit dabei sein. Mit Platzregen und dem ein oder anderen Grummeln am Himmel. Am Sonntag dann ebenfalls noch mal richtig schwülwarmes Wetter zwischen 33 und 35 Grad auf dem Quecksilberröhrchen. Dazu dann auch nochmal den ganzen Tag richtig viel Sonnenschein, zwischendurch aber immer mal wieder so eine kleine Abkühlung mit Wärmegewittern oder auch Regenschauern.
0: Puh, absolut schweißtreibend schon mal das Wochenende. Wie geht's denn ab Montag weiter?
1: Auch die neue Woche startet mit purem Sommerwetter und Temperaturen bis 35 Grad. Da stört dann aber keine Wolke mehr und auch kein Regen mehr. Da dann purer Sonnenschein und trockenes Wetter und so geht's dann auch die ganze nächste Woche weiter. Es bleibt heiß und sommerlich.
0: Also entweder gehen wir raus ins Schwimmbad oder an ein schattiges Plätzchen oder wir verkrümeln uns einfach direkt zu Hause oder wie ich in den Radio Frankfurt Skyline Studios und machen es uns da einfach gemütlich.
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1: Im Laufe des Abends tauchen mehr und mehr Wolken auf und in der Nacht sind auch einzelne Schauer oder Gewitter nicht ganz auszuschließen. Dazu die Tiefstwerte, die sogenannten um die 25 Grad. Der Radio Frankfurt Wettertrend fürs Wochenende: viel Sonnenschein und dazu Höchstwerte über 30 Grad.
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1: 7:30 jetzt, euer Update hier aus der Radio Frankfurt Verkehrsredaktion. Und soweit ist alles fein auf den Straßen. Passt auf und kommt sicher in euren Freitagabend. Seid aber auch nicht zu schnell unterwegs, denn Blitzer gibt's im Ostend, einen in der Lindleystraße. Es blitzt in Sachsenhausen in der Kennedy-Allee und Radio Frankfurt-Hörer Tom hat noch in Braunheim einen entdeckt im Karl-Klee-Weg. Vielen Dank fürs Bescheidgeben. Und wenn ihr Staus oder Blitzer entdeckt, ruft an oder schickt gerne eine WhatsApp rein unter der 069 und dann dreimal die 669.

0: Genießt den Freitagabend mit uns. Es ist heute der 19. Juni 2026. Das Wochenende ruft und jetzt eine musikalische Zeitreise. Zurück in die Vergangenheit um 37 Jahre.
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2: 19. Juni 1989. In Excess sind mit Mystify neu in den Charts. Die australische Rockband wird 1977 erstmal als The Ferris Brothers gegründet. Der Name In Excess kommt erst später. 1980, da kommt der erste Song von In Excess in die australischen Charts. Und auch wenn sie über die Jahre hinweg etliche Songs rausbringen, die in Down Under erfolgreich sind, international, da will es alles nicht so wirklich funktionieren. Rockfans aus anderen Ländern kennen die Jungs zwar inzwischen und auch in den USA und in UK haben es ein paar Songs in die Charts geschafft, doch erst als 1987 dann Need You Tonight rauskommt, werden In Excess auf einmal auch in London, New York und Berlin auf der Straße erkannt. Zwei Jahre später, 1989, kommt dann mit Mystify ein Song, der vor allem in Europa erfolgreich ist und nicht mehr in ihrer Heimat Australien. Genau dort, wo In Excess wohl auch eben den Höhepunkt ihrer Live-Karriere erleben, in Europa, Anfang der 90er, da spielt die einst unbekannte australische Rockband vor 72.000 Zuschauern im Londoner Wembley Stadion.

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1: Ich bin Bobbit Büchner. Die Sparpläne der Bundesregierung treffen die Empfänger von Wohngeld besonders hart. Viele müssen mit Einbußen rechnen, einige könnten sogar leer ausgehen. Betreffen werden die Kürzungen alle bisherigen Empfänger, sagte Bauministerin Verena Huppertz der Rheinischen Post.
2: In bestehende Bescheide soll nicht eingegriffen werden, aber Wohngeld wird in der Regel für 12 Monate bewilligt. Danach muss es neu beantragt werden. Ein Drittel der Empfänger werde dann nach den Worten von Huppertz sogar komplett rausfallen. Bund und Länder müssten beim Wohngeld jeweils 1 Milliarde Euro einsparen. Die meisten Wohngeldbezieher sind Rentner und Familien. Anfang 2023 war mit dem Wohngeld-Plus-Gesetz der Kreis der Berechtigten noch deutlich ausgeweitet worden. Aus Berlin, Uli Reitinger.
1: Auch beim EU-Gipfel in Brüssel ging es um Geld. Der nächste Haushalt der Europäischen Union stand heute im Mittelpunkt der Beratungen. Ein neuer Vorschlag sieht nur kleine Kürzungen vor. Das reicht Deutschland bei weitem nicht, sagte Bundeskanzler Friedrich Merz in seinem Abschlussstatement.
3: Dieser Vorschlag, den wir jetzt von der Kommission und vom Rat haben, ist ein Vorschlag, der bei uns mindestens 15, eher 20 Milliarden Euro höhere Beiträge pro Jahr auslösen würde an den europäischen Haushalt. Und dass das angesichts unserer Haushaltslage im Augenblick nicht darstellbar ist, und zwar auf lange Zeit nicht darstellbar ist. Ich glaube, das wird jedem klar, wenn er einfach nur mal die Zahlen hört.
1: Deutschland steuert den mit Abstand größten Teil zum EU-Haushalt bei. Zigaretten sollen nach Plänen des Finanzministeriums schrittweise deutlich teurer werden. So könnte der Durchschnittspreis für eine 20er-Packung von rund 8,80 Euro im Jahr 2027 auf rund 11,40 Euro im Jahr 2030 steigen. Das geht aus einem Entwurf für die Erhöhung der Tabaksteuer hervor. Auch andere Tabakprodukte sollen teurer werden. Das soll Haushaltslöcher stopfen und die Gesundheit schützen, heißt es. Kaum unterzeichnet, schon auf die Probe gestellt. Neue Kämpfe zwischen der israelischen Armee und der libanesischen Hisbollah-Miliz gefährden das Rahmenabkommen zwischen den USA und dem Iran. Laut einem US-Regierungsvertreter wurde zwar ab heute Mittag eine neue Waffenruhe vereinbart, allerdings gab es libanesischen Sicherheitskreisen zufolge in den ersten 45 Minuten bereits 12 israelische Angriffe.
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4: Ich bin Babette Büchner. Wer Wohngeld bezieht, muss wegen der Sparpläne der Bundesregierung mit Kürzungen rechnen. Das kündigte Bundesbauministerin Verena Huppertz in der Rheinischen Post an. Demnach wird ein Drittel der bisherigen Wohngeldhaushalte sogar ganz rausfallen. Bund und Länder müssten beim Wohngeld jeweils 1 Milliarde Euro einsparen, so Huppertz. In bestehende Bescheide soll dabei nicht eingegriffen werden. Wenig Einigkeit gab es heute beim EU-Gipfel in Brüssel. Nicht nur bei den Beratungen zum Haushalt der Europäischen Union gab es bei den Staats- und Regierungschefs Differenzen.
5: Bei diesem EU-Gipfel wurde sehr viel Uneinigkeit deutlich. In der Frage, ob die EU Fühler nach Moskau ausstrecken soll oder darf beispielsweise. Hier gab es einen klaren Streit zwischen Deutschland und Frankreich einerseits und einigen anderen EU-Staaten andererseits. Und natürlich auch beim EU-Budget für die Jahre 2028 bis 2035. Auf dem Tisch liegt ein Vorschlag von knapp 2 Billionen Euro für 7 Jahre. Deutschland und andere Nettozahler wollen sehr viel geringere Ausgaben. Aus Brüssel, Dieter Ebeling.
4: Zigaretten sollen schrittweise deutlich teurer werden. Das Finanzministerium plant, dass der Preis für eine 20er-Packung auf 11,40 Euro im Jahr 2030 steigen soll. Das geht aus einem Entwurf für die Erhöhung der Tabaksteuer hervor.
6: Für die Regierung lohnt sich der Plan doppelt. Zum einen will sie so die Raucherquote von Jugendlichen und Erwachsenen senken. Außerdem steigen die Steuereinnahmen. Von den 11,40 Euro, die 2030 für eine 20er-Schachtel fällig werden, macht der Steueranteil ziemlich genau die Hälfte aus. Durch die schrittweise Anhebung der Tabaksteuer rechnet das Finanzministerium schon im kommenden Jahr mit Mehreinnahmen in Höhe von 756 Millionen Euro. 2030 sollen es satte 3,6 Milliarden Euro sein. Aus Berlin, Uli Rattinger.
4: Zehntausende Musikfans, Hitze und dann dunkle Wolken am Himmel. Wegen eines Unwetters ist das Southside Festival in Baden-Württemberg am Abend vorübergehend unterbrochen worden. Die Veranstalter riefen dazu auf, Schutz in den eigenen Fahrzeugen zu suchen. Das Southside und das gleichzeitig stattfindende Hurricane in Niedersachsen gehören zu den größten Rockfestivals in Deutschland.
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2: Ich bin Ursula Winkler. Die Sparpläne der Bundesregierung treffen die Empfänger von Wohngeld besonders hart. Viele müssen mit Einbußen rechnen, einige könnten sogar leer ausgehen. Die Kürzungen beim Wohngeld würden leider alle bisherigen Empfänger betreffen, so Bauministerin Huberts in der Rheinischen Post.
3: In bestehende Bescheide soll nicht eingegriffen werden, aber Wohngeld wird in der Regel für 12 Monate bewilligt. Danach muss es neu beantragt werden. Ein Drittel der Empfänger werde dann nach den Worten von Huberts sogar komplett rausfallen. Bund und Länder müssten beim Wohngeld jeweils 1 Milliarde Euro einsparen. Die meisten Wohngeldbezieher sind Rentner und Familien. Anfang 2023 war mit dem Wohngeld-Plus-Gesetz der Kreis der Berechtigten noch deutlich ausgeweitet worden. Babette Büchner, Berlin.
2: Kaum unterzeichnet, schon auf die Probe gestellt. Neue Kämpfe zwischen der israelischen Armee und der libanesischen Hisbollah-Miliz gefährden das Rahmenabkommen zwischen den USA und dem Iran. Laut einem US-Regierungsvertreter wurde zwar am Nachmittag eine neue Waffenruhe vereinbart, allerdings gab es libanesischen Sicherheitskreisen zufolge in den ersten 45 Minuten bereits 12 israelische Angriffe. Auf der Suche nach einem vermissten Säugling in Renningen bei Stuttgart haben die Ermittler die Leiche eines Babys gefunden. Die Maßnahmen zur Identifizierung dauern aber noch an.
4: Es ist einer dieser Fälle, der mehr Fragen aufwirft als Antworten gibt. Klar ist nur, das Baby lag um kurz vor Mitternacht in seinem Kinderwagen und kurz später stellten die Eltern die Vermisstenanzeige. Der Rest sind Fragen. Stand der Kinderwagen draußen und wurde das Baby dort allein gelassen? Kam dann jemand und entführte den 3 Monate alten Säugling? Polizei und Staatsanwaltschaft halten sich sehr zurück und lassen die Fragen für uns alle erstmal unbeantwortet im Raum stehen. Mit 50 Beamten, 40 Suchhunden, Drohnen mit Wärmebildkamera und mit Hubschraubern suchte die Polizei nach dem Baby mit tragischem Ausgang. Uli Reitinger, Nachrichtenredaktion.
2: US-Präsident Trump hat in einem Interview behauptet, Italiens Ministerpräsidentin Meloni habe ihn beim G7-Gipfel um ein Foto angebettelt. Die Regierungschefin reagierte prompt und bezeichnete das in einem Instagram-Video als erfunden. Sie und Italien würden niemals flehen, so Meloni. Italiens Außenminister Tajani sagte wegen Trumps Aussagen einen für kommende Woche geplanten Besuch in den USA ab.
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1: Ich bin Ursula Winkler. Die Zivilbevölkerung soll besser vor Bedrohungen von außen geschützt werden. Darauf haben sich die Innenminister von Bund und Ländern auf ihrer Konferenz in Hamburg geeinigt. Bis 2029 soll Deutschland krisenfester werden.
2: Bei früheren Innenministertreffen stand die Migration ganz oben auf der Tagesordnung. Nun haben hybride Angriffe und unsichere Weltlage den Fokus verschoben. Es geht um zivile Verteidigungsfähigkeit. Und das erklärt auch den Gastauftritt von Verteidigungsminister Pistorius bei den Innenministern. Denn laut Bundesinnenminister Dobrindt sind Bevölkerungsschutz und Bundeswehr zwei Seiten einer Medaille. Von Dobrindt erwarten die Ressortchefs der Länder, dass er bald ein Schutzraumkonzept vorlegt. Doc Zeitler, Berlin.
1: Bisherige Empfänger von Wohngeld müssen wegen der Sparpläne der Bundesregierung künftig mit Einbußen rechnen. Die Kürzungen würden leider alle bisherigen Empfänger betreffen, kündigte Bundesbauministerin Huberts in der Rheinischen Post an. Huberts zufolge wird ein Drittel der bisherigen Wohngeldhaushalte sogar rausfallen. In bestehende Bescheide werde aber nicht eingegriffen. Zigaretten sollen schrittweise deutlich teurer werden. Das Finanzministerium plant, dass der Preis für eine 20er-Packung von 8,50 Euro im kommenden Jahr auf 11,40 Euro im Jahr 2030 steigen soll. Das geht aus dem Entwurf für die Erhöhung der Tabaksteuer hervor.
3: Für die Regierung lohnt sich der Plan doppelt. Zum einen will sie so die Raucherquote von Jugendlichen und Erwachsenen senken. Außerdem steigen die Steuereinnahmen. Von den 11,40 Euro, die 2030 für eine 20er-Schachtel fällig werden, macht der Steueranteil ziemlich genau die Hälfte aus. Zusätzliches Geld, das in die Konsolidierung des Haushalts fließen kann, und das ist wirklich nicht wenig. Durch die schrittweise Anhebung der Tabaksteuer rechnet das Finanzministerium schon im kommenden Jahr mit Mehreinnahmen in Höhe von 756 Millionen Euro. 2030 sollen es satte 3,6 Milliarden Euro sein. Uli Reitinger, Berlin.
1: Viele Menschen sparen aktuell bei eher unnötigen Ausgaben. Das zeigt eine Umfrage für das Preisvergleichsportal Idealo. Am häufigsten wird bei Bekleidung und Accessoires, Hobby- und Freizeitbedarf, Elektronik sowie Wohn- und Haushaltsartikeln gespart. Im Freizeitbereich trifft es besonders die Gastronomie, Kinos, Konzerte und das Nachtleben.
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1: Ich bin Ursula Winkler. Die Innenminister von Bund und Ländern wollen konsequenter gegen bandenmäßigen Sozialmissbrauch vorgehen. Zur Bekämpfung organisierter Täterstrukturen sei es von zentraler Bedeutung, effektive Maßnahmen zur Prävention, Aufdeckung und Strafverfolgung zu ergreifen, heißt es in einem Beschluss der Innenministerkonferenz.
2: Hintergrund sind vor allem Fälle, in denen Banden EU-Bürger aus Südosteuropa nach Deutschland geholt und in Scheinarbeitsverhältnisse gebracht hatten, damit sie als Aufstocker Anspruch auf Sozialleistungen erlangen. Zum Teil wurden diese Menschen in sogenannten Schrottimmobilien untergebracht. Polizei, Familienkassen, Jobcenter und Ausländerbehörden sollen enger zusammenarbeiten, um das zu verhindern. Die Innenminister wollen sich außerdem auf EU-Ebene dafür einsetzen, den Zugang von EU-Ausländern zu Sozialleistungen in Deutschland künftig an eine umfassende Beschäftigung zu knüpfen. Tine Klimach, Nachrichtenredaktion.
1: Die Verbraucherschutzminister der Länder dringen beim Bund auf einen nationalen Aktionsplan zur leichteren Abschaltung von Fake-Shops. Gefälschte Online-Shops müssten schneller vom Netz genommen werden. Dafür brauche es effektivere Verfahren als bisher, hieß es.
3: Sie sehen aus wie echte Online-Shops, sind aber Fallen. Denn sie verkaufen Online-Waren, die sie nie verschicken, ob Handys, Sneaker oder Fahrräder. Angesichts der Fußball-WM warnen Verbraucherschützer auch vor betrügerischen Angeboten von Fanartikeln und Tickets. Mit Fake-Shops im Internet nehmen Betrüger mitunter Millionen ein. Doch wie kann man sich vor dem Betrug schützen? Verbraucherzentralen raten dazu, über einen Fake-Shop-Finder vor einer Bestellung zu prüfen, ob ein Anbieter seriös ist. Dr. Zeitler, Berlin.
1: Jetzt ist der Verdacht bittere Gewissheit. Das tot aufgefundene Kleinkind nahe Stuttgart ist wegen eines Hitzeschlags im Auto gestorben. Das habe die Obduktion ergeben. Gegen die Mutter wird wegen des Verdachts der fahrlässigen Tötung ermittelt. Sie war laut Polizei fest davon überzeugt, ihre Tochter im Kindergarten abgegeben zu haben. Als sie das Mädchen am Nachmittag abholen wollte und das Kind nicht dort gewesen sei, habe sie es im Auto entdeckt. Zum Fußball. Die USA ziehen nach Mexiko als zweiter Gastgeber vorzeitig in die K.O.-Runde der WM ein. Die Amerikaner besiegten Australien mit 2:0 und hatten damit einen traumhaften WM-Start mit 2 Siegen in 2 Spielen. Für Australien ist das Weiterkommen nach dem Auftaktsieg gegen die Türkei weiterhin möglich.
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